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6: Und sagt dir, ich hoffe, du hattest ein nices Wochenende. Max für dich am Start. Schon mal der kleine Reminder für dich. Diese Woche Speed Week in Thüringen. Das heißt, es wird vermehrt geblitzt. Wenn es also für dich jetzt gleich schon auf Arbeit geht, unbedingt Fuß vom Gas, beziehungsweise ausnahmsweise auch mal an die Richtgeschwindigkeit halten. Dank mir später. Auf dem Weg zur Arbeit, Top Vibes und Top Music gibt's jetzt von James Hype. Dicke Beats und 808, das ist Serotonin. Schönen guten Morgen.
7: Serotonin.

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vorletzte Sommerferienwoche mit Radio Top 40 und Top Vibes, Top Music von Sombre, das ist der Homewrecker. An der Stelle kleiner Community-Check zum Montagmorgen. Was ging ab am Weekend? Worauf freust du dich diese Woche? Steht Urlaub an? 0800, dann die 5, 99, 1999. Ich will alles wissen. Max hier, moin. 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

Na, ist das Auto schon vollgepackt? Sind die ganzen Dosen am Wochenende schon im Kaufland deines Vertrauens gekauft worden? Hast du genug Ravioli? Steht der Pavillon und sind auch alle Zelte ohne Löcher? Schönen guten Morgen, hier ist Radio Top 40. Ey, diese Woche geht's los, das Sonne-Mond-Sterne-Festival. Ich kann mir vorstellen, der ein oder andere von euch hat jetzt schon frei, nochmal genüsslich ausschlafen, ohne

vom Festivalwecker geweckt zu werden, aka irgendwelchen Dokumentationen über das Balzverhalten von Hirschen, so wie ich es jetzt mittlerweile mitbekommen habe auf dem Festival. Ich wünsche dir auf jeden Fall ein richtig nices SMS-Wochenende. Bis dahin versorgen wir dich mit Top-Festival-Vibes und Top-Music. Heute schnacken wir darüber, was du unbedingt auf deiner Festival-Packliste noch last-minute ergänzen solltest, damit du auch ja nichts vergisst fürs Sonne-Mond-Sterne-Festival.

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3: Kurz vor 6. Schönen guten Morgen, Max am Start für dich. Wir schauen aufs Wetter. Heute warm, bis zu 33 Grad sind drin. Überwiegend bleibt es trocken. Ab heute Nachmittag dann lokal in den Bergen besonders mal ein paar kleinere Hitzegewitter. Morgen dann auch bis zu 36 Grad, dann aber auch der ein oder andere Schauer und einzelne Gewitter mit drin. Und was sonst wichtig ist für deinen Start in die neue Woche, das gibt's jetzt mit Maren.
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4: Guten Morgen. In Thüringen wird diese Woche viel mehr geblitzt als sonst. Schwerpunkt sind da vor allem bekannte Unfallstellen, aber auch Schulen, Kindergärten oder Altenheime. Die Speed Week läuft fast in allen Bundesländern, also musst du auch außerhalb von Thüringen aufpassen. In Erfurt wird's am Schmidtstädter Knoten jetzt noch enger. Wegen Brückenarbeiten ist ab heute eine Röhre dicht. Heißt für dich mehr Zeit einplanen. Die Vollsperrung soll jetzt bis Mitte August dauern. Auch wer Zug fährt, muss sich da umstellen. Durch die Bauarbeiten sind die Gleise 9 und 10 am Hauptbahnhof bis Ende September gesperrt. Bei einem Feuerwehreinsatz westlich von Athen sind zwei Löschhubschrauber zusammengestoßen. Zwei Menschen kamen dabei ums Leben. Zwei weitere Piloten konnten noch notlanden. Wie es zu dem Crash kommen konnte, wird noch untersucht. Das Ganze passierte bei der Bekämpfung von Waldbränden in Griechenland.
3: Danke, Maren. Gleich ganz genau um 6. Radio Top 40 ist hier. Jetzt noch eine fixe Meldung von den Straßen. Noch nicht viel los. Nur auf der A4 Kreis Greiz in beiden Richtungen zwischen Pörsdorf und A4 Auffahrt Rüdersdorf. Vorsichtig sind Pferde auf der Straße unterwegs. Hast du sonst irgendwas gesehen? Stau oder Blitzer gerade jetzt diese Woche in der Speed Week? Dann lass sie mir da. 0800, dann die 599, 1999. Anruf, WhatsApp, geht beides. Und mit dem Hashtag Verkehr kriegst du da auch alles schwarz auf weiß, gerade wenn es diese Woche mehr Blitzer gibt. Da kriegst du alles von uns, auch in unserer kostenlosen Radio Top 40 App. Gute Fahrt!
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3: Guten Tag, ich hoffe, du hattest ein schönes Wochenende. Wir gehen rein in die vorletzte Ferienwoche in Thüringen. Außerdem Festivalwoche geht steil. Gleich nach 3 Tracks schon mal der Check-up für deine Festival-Packliste. Fürs Sonne-Mond-Sterne-Festival. Was du jetzt Last Minute auf jeden Fall noch mit ins Auto einpacken solltest oder noch bestellen solltest, das kriegst du alles bei mir heute in der Show. Auch gerne sind wir hier noch für Inspo mit offen. 0800, dann die 599, 1999. Wenn du ein Festival-Gadget hast, was bei dir niemals auf dem Campingplatz fehlen darf, oder du ein Outfit Accessoire hast, was du der Community gerne mitgeben willst, beam's mir rüber. Ganz easy per WhatsApp, Sprachnachricht. Und natürlich will ich auch wissen, was am

0: Jennifer Lopez und David Guetta, Save Me Tonight. Es ist 10 Minuten nach 6 und du hast es schon bei Social Media jetzt ganz viel gesehen. Das Sonne-Mond-Sterne-Festival wird gerade fleißig noch in den letzten Zügen aufgebaut am Saalburg Beach. Jetzt fragt sich nur, was nehmen wir denn mit?
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0: Maxi für dich am Start. Moinsen, wir haben einfach mal die Community gefragt, was ihr denn unbedingt zum

0: die wir mitnehmen müsst?
1: Zelt, Campingstuhl, meine Freunde.
2: Auf jeden Fall ein Schlafsack und hier.
3: Hygienetücher.
4: Genau.
3: Ja, auf jeden Fall Hygienetücher für die Klos. Ja.
4: Klopapier.
5: Panzertape, ne?
3: Mein Einhorn-Plüschkostüm.
0: Okay, Einhorn-Plüschkostüm, wilde Sache. Panzertape, bisschen Gaffer, auch unbedingt wichtig. Was sind denn bei dir noch die Must-Haves auf der Packliste? Safe bei mir wäre es noch was gegen Mücken. So ein Mückenstecker, wo du dir einfach noch schnell mal was wegbrennen kannst, wenn dich eine erwischt. Gerade an der Bleilochtalsperre wirst du das brauchen. Dein Tipp 0800, dann die 599, 1999. Schwarmintelligenz der Radio Top 40 Fam. Diese Woche gefragt. Wir quatschen heute über die wichtigsten Gadgets für deine Packliste. Wenn dann am Mittwoch das Sonne, Mond, Sterne Festival mit Skrillex, Paul Kalkbrenner, den Chainsmoker und Co. losgeht. Deine Inspo per WhatsApp einfach rüber.

0: Harris, Smoke the Pain Away. Kurz nach 6:45 haben wir es. Schönen guten Morgen, deine Radio zur 40 Morning Show mit Max ist an. Nice, dass du mit am Start bist und wir müssen hier erstmal noch ein bisschen aufräumen vom Wochenende. Die Community war natürlich wieder viel unterwegs. Es war die 4. Sommerferienwoche, die jetzt vorbei ist. Ganz, ganz viele wahrscheinlich aus dem Urlaub wieder back. Vielleicht geht ja heute auch schon wieder der Ernst des Lebens für dich mit Arbeit los. Dann auf jeden Fall Radio laut für Top Vibes und Top Music. Und wir müssen hier noch ein paar Geburtstagswünsche nachträglich übermitteln. Und zwar von gestern kam eine WhatsApp rein.
1: Hallo, liebes Top 40 Team.
0: Moin.
1: Mein Name ist Kai, ich komme aus Gera. Tag. Ich habe mal eine Frage. Und zwar, meine Frau hat heute Geburtstag. Und wir sitzen so in einer Viertelstunde im Auto und fahren Richtung Freizeitpark Plon.
0: Auch
1: und ich
0: schön.
1: Wollte mal fragen, ob ihr einen schönen Geburtstagswunsch ausrichten könnt. Sie heißt Franzi und wir würden ihr alles Liebe zum Geburtstag wünschen. Ihr Mann Kai, ihre Kinder Pia, Amy und Connor.
0: So, also, liebe Franzi, nachträglich zu deinem Geburtstag gestern von der Radio Top 40 Crew, vom ganzen Team. Von der Family und natürlich auch von deiner Fam nochmal herzlichen Glückwunsch nachträglich zum Geburtstag. Soll ja hier niemand sagen, dass ich das hier nicht alles auch im Radio noch so machen würde, wie ihr euch das wünscht. Teddy Swims jetzt für euch.

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Weltweit gefeierten DJ, obwohl er das am Anfang alles illegal gemacht hat. Iman Beck mit Belly Dancer. Hier ist Radio Top 40. Für deinen Montagmorgen Top Vibes und Top Music. Und für alle, die hoffentlich textsicher sind, wenn es um Justin Bieber Songs geht, kriegst du den jetzt hier. Das ist Daisies für deinen entspannten Weg auf Arbeit oder noch beim ersten Käffchen des Morgens bei dir in der Küche. Wir sind überall da, wo du bist. Moinsen.

0: Happy Montag. Nice, dass du mit am Start bist. Hier ist deine Radio Top 40 Morning Show mit Max. Gleich alles, was in Thüringen und der Welt wichtig ist im Radio Top 40 News Updates. Und außerdem Top Vibes und Top Music von Topic und Becky G. Sorry, Papi. Und wieder ganz viel Gefühl in der Playlist Chemie von Lea. Und noch ganz viel mehr. Bleib dran.
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2: Momentan noch frisch mit um die 14 Grad in Thüringen. Dafür super schöner Sonnenaufgang. Bleibst heute auch überwiegend trocken bei bis zu 33 Grad. Nur heute Nachmittag paar kleinere Hitzegewitter drin. Morgen dann nochmal echt warm mit bis zu 36 Grad. Auch da aber immer mal wieder ein paar lokale Schauer mit dabei. Und was sonst wichtig ist zum Montagmorgen, das gibt's jetzt von Maren.
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4: Guten Morgen. Ab heute läuft wieder die europaweite Speed Week. Auch Thüringen ist mit dabei. Bis Sonntag wird also mehr geblitzt. Diesmal gab es allerdings keine genaue Liste mit festen Standorten. Die Kontrollen können also überall stattfinden. Schwerpunkt soll aber vor allem an Schulen, Kitas und bekannten Unfallstellen sein. Marokko sieht falsche Infos und Schleuser als Hauptgrund für den Massenandrang auf Ceuta. In der letzten Woche waren plötzlich rund 40.000 Menschen durchs Wasser nach Spanien gekommen. Bei den Opferzahlen gibt es allerdings Streit. Marokko spricht von 11 Toten, Spanien von mehr als 70. In Ceuta selbst beruhigt sich die Lage langsam wieder. Die EU will den Vorfall ab heute allerdings in Brüssel aufarbeiten. Bus- und Bahnfahren in Mittelthüringen ist seit dem 1. August teurer geworden. Ein Einzelticket in Erfurt, Weimar, Jena und Gera kostet jetzt 3 Euro. Auch Kinder- und Tagestickets sind um 10 Cent gestiegen. Der Grund laut VMT, höhere Kosten für Energie, Personal und Reparaturen an den Schienen.
2: Danke, Maren. Es ist kurz nach 6:30. Radio Top 40 hier. Noch ein fixes Straßencheckup für deinen Start in die neue Woche. Blitzer zuerst steht einer auf der A9 Richtung München zwischen Preußig und Eisenberg in der 120er-Zone. Dann B285 zwischen Kaltennordheim und Dierdorf, ein angefahrenes Reh. Und Kreis Greiz in beiden Richtungen, noch mehr Tieraction auf der Straße zwischen Pörsdorf und der A4 Auffahrt Rüdersdorf. Hier sind Pferde auf der Straße. Hast du noch was? Dann immer her damit. 0800, dann die 599, 1999. Anruf, WhatsApp, geht beides. Oder ganz easy, über die kostenlose Radio Top 40 App. Gute Fahrt.
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kurz vor 6:45. Schönen guten Morgen, deine Morning Show mit Max läuft. Ja, und wenn ein Konzert plötzlich zur Rutschparty wird, dann hast du entweder krasse SFX mit irgendeiner Schaumparty oder du warst in Mexiko bei ihm hier. Bei Harry Styles. Ey, da jetzt am Wochenende hat er eine Show gespielt und das Wetter war wirklich überhaupt nicht auf seiner Seite. In der Mitte der Performance fing es plötzlich übelst an zu draschen. Es hat gekübelt wie aus Eimern. Dann fing es auch noch hart an zu hageln. Ende vom Lied, ähnlich wie wir das hatten, wo dieses krasse Unwetter gerade in Gotha und Gera war, wo es auch plötzlich überall auf den Straßen Schneemassen durch die Straßen glitt. Ja, war dann dort auch alles voll von Schnee. Das Konzert musste dann auch irgendwann mal abgebrochen werden. Harry Styles auf der Bühne hat sich auch mal hingelegt, aber noch weitergemacht, solange er konnte. Wie ein echter Macher. Hoffen wir, dass uns das diese Woche auf dem Sonne-Mond-Sterne-Festival nicht passiert. Wetter sieht aber ziemlich nice aus. Jetzt bis Mittwoch noch ordentlich heiß. Und ab dann so mit 25 Grad maximal und ein paar Wölkchen optimales Festivalwetter. Trotzdem aber, vielleicht für deine Packliste. Darüber quatschen wir heute in meiner Show. Das Regencape ist immer noch dein bester Freund. Und wenn du es eingepackt wieder nach Hause nimmst,

0: Monat noch Bock auf bisschen Sponti-Urlaub? Hast du Bock auf ihn hier?
1: Üzel mit Moving to the Sun, jetzt für dich hier in der Playlist. Mit ihm kannst du einfach mal schön nach Cannes in den Süden Frankreichs zu einem Gig mit ihm fliegen. Auf seinem Instagram gibt's da nämlich gerade ein Gewinnspiel. Einfach mal abchecken, @UzelThug, also Hugel und dann THUG. Und dann kannst du am 20. August einfach mal mit ihm dort schön, wo alle Urlaub machen und die reichen und schönen Ahlen in Cannes im Süden Frankreichs, bei ihm mit auf der Mainstage schön im Backstage chillen und mit ihm gemeinsam die Bühne aufreißen. Und wenn du jetzt nicht weißt, ob du das willst und ob das überhaupt dein Vibe ist, würde ich dir empfehlen, einfach jetzt das Radio aufzudrehen, denn du kriegst ihn jetzt um kurz nach 3:45.
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0: immer, wenn mein Papst lustig sein will und dieser Track im Radio kommt, Maren, weißt du, was er dann sagt?
1: Jetzt kommt's.
0: Der singt von Safe and Sound.
1: Oh Gott.
0: Capital City, Safe and Sound. Hier ist Radio Top 40 um kurz vor 7. Bleibt dran.
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0: Gerade Top 40 hier, kurz vor 7 haben wir es. Heute bist du 33 Grad drin für dich am Montag. Sonne und Wolken wechseln sich ab. Heute Nachmittag gebietsweise ein paar kleinere Schauer und auch das ein oder andere Sommergewitter. Morgen geht's Dienstag ähnlich weiter bei bis zu 36 Grad. Und was sonst wichtig ist für deinen Start in die vorletzte Ferienwoche, das gibt's jetzt mit Maren.
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1: Guten Morgen. Bei einem Feuerwehreinsatz gegen die Waldbrände in Griechenland sind zwei Löschhubschrauber zusammengestoßen. Der Pilot und Co-Pilot eines Helis kamen dabei ums Leben. Die beiden anderen Piloten konnten noch notlanden. Ein Video von dem Moment des Crashes zeigt, dass die beiden Helikopter die Rotoren einander berührt haben. Kurz darauf explodierte einer der Hubschrauber und stürzte als Feuerball zu Boden. Bei den Waldbränden rund um Athen wurden schon mehr als 10.000 Hektar zerstört. Ab heute wird in ganz Thüringen wieder für eine Woche mehr geblitzt als sonst. Die Thüringer Polizei macht beim europaweiten Speed Week mit. Ziel ist es, Unfälle zu vermeiden und gegen Raser vorzugehen. Eine Liste mit den genauen Standorten gibt es diesmal aber nicht. Heißt, es kann überall passieren. Fußballfans in Thüringen freuen sich schon auf das Thüringen-Derby zwischen Jena und Erfurt am kommenden Sonntag. Alle Sicherheitsfragen sollen heute in Jena geklärt werden. Stadt, Polizei und andere Beteiligte wollen für alle Szenarien gerüstet sein. Stand jetzt wird das Gästekontingent für Erfurt ja nicht gekürzt, heißt rund 1400 RWE-Fans dürfen mit dabei sein.
0: Da würde ich mein Auto wieder ganz weit vom Stadion wegparken. Ja. Das ist immer der gleiche Satz, aber es ist halt auch ein wichtiger Satz.
1: Das stimmt.
0: Danke, Maren. Genau um 7 haben wir es Radio Top 40 hier. Jetzt noch alle News von den Straßen zum Montagmorgen. Blitzer zuerst A9 Richtung München zwischen Dreusig und Eisenberg, B7 Höhe Gammstedt, Höhe Alte Gaststätte und Erfurt-Bindersleben-Lebener Landstraße stadteinwärts. Und du hast gerade schon in den News gehört, diese Woche Speed Week in ganz Europa, auch in Thüringen. Bei uns kriegst du alles auf einen Blick mit dem Hashtag Verkehr an die 0800, dann die 599, 1999. Außerdem noch Struggle auf der B285 zwischen Kaltennordheim und Diedorf, ein angefahrenes Reh und noch mehr Tiere zwischen Pürsdorf und der A4 Auffahrt Rüdersdorf. Dort sind Pferde auf der Straße. Hast du noch was gesehen? Stau, Blitzer, dann beam's rüber. Gleiche Nummer 0800, dann die 599, 1999. Anruf, WhatsApp, geht beides oder ganz easy über unsere kostenlose Radio Top 40 App. Gute Fahrt! 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
0: Schönen guten Morgen. Vielleicht waren ja alle in und um Erfurt am Wochenende beim Blue Beach und haben schön Tagesfestival mitgenommen mit Chrissy J, Tief und Ton, Justin Polnick und Co. Und da hast du wieder gemerkt, boah, ey, DJ, das ist schon echt eine geile Sache. Und du kannst es ja selber, du hast den Controller. Dir fehlt einfach nur noch die große Bühne. Naja, wenn du frisch im Game bist, dann dranbleiben. Ich sag dir, wie du auf die dicken Stages in Thüringen kommst und gleichzeitig noch unser Resident wirst nach drei Tracks. Vorher gibt's Mucke von allen.

Du suchst schon ewig mal ein neues Hobby, findest aber keins. Wie wär's denn mit Resident DJ von Radio Top 40? Schönen guten Morgen, mit 10 nach 7 haben wir es, deine Morning Show mit Max läuft. 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

den beim Autofahren, instant gute Laune, oder? Fängst an, auf dem Lenkrad mitzutrommeln. Alex Warren mit Passenger. Schönen guten Morgen, kurz nach 7:45 haben wir's. Radio Top 40 hier mit einem Tipp für deine nächste Date Night. Wenn die mit Schatzi schon eine Weile her ist, kleine Empfehlung, nächste Woche Mittwoch, der 12. August, raussetzen und einfach mal gemeinsam ein Naturspektakel der besonderen Art beobachten. Und zwar eine partielle Sonnenfinsternis.

Leider nur bei uns in Deutschland partiell, in Spanien sogar eine totale Sonnenfinsternis. Aber ich glaube, wenn dir langsam das gemeinsame nur Essen gehen oder Netflix-Abend auf den Sack geht und du in die Beziehung ein bisschen frischen Wind bringen willst, dann einfach schön Schweißerbrille auf, falls du noch einen irgendwo im Keller liegen hast und dann schön partielle Sonnenfinsternis genießen. Nächste Woche Mittwoch, sag Schatzi Bescheid, da ist Date Night an.

0: eine Hälfte Thüringens legt sich auf vorgewärmte Bett von Schatzi, der jetzt oder die jetzt auf Arbeit geht. Und die andere ist fleißig. Und egal ob noch im Bettchen oder auf dem Weg zur Arbeit. Top Vibes und Top Music versüßen dir den Montag. Apache 207 jetzt für dich.
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0: Apache 207 mit Morgen. Es ist kurz vor halb acht. Gleich alle News, wo diese Woche die meisten Blitzer stehen. Speedweek steht an in Europa, natürlich auch in Thüringen. Wo es da heute teure Fotos gibt, gleich im Verkehrsupdate. Außerdem Mucke von Calvin Harris und Jesse, Satisfy. Topic, they call Control of Me. Und was Neues für dich im TV läuft im August, was Netflix im Angebot hat, das kriegst du auch gleich in der Radio Top 40 Watchlist. Bleib dran!
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0: Mit Pulli geht's auf Arbeit und mit kurzer Hose und T-Shirt geht's von der Arbeit wieder weg. Heute bis zu 33 Grad für dich drin. Morgen sogar noch ein Stück wärmer mit bis zu 36 Grad. Aber das ein oder andere Sommergewitter sorgt sowohl heute als auch morgen für ein bisschen Abkühlung. Und was sonst wichtig ist für deinen Start in die Woche, gibt's jetzt mit Maren.
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7: Guten Morgen. Gerade erst scheint der Waldbrand bei Bordeaux unter Kontrolle zu sein. Eskaliert die Lage jetzt in Griechenland. Schon jetzt sind nahe Athen mehr als 10.000 Hektar zerstört worden. Gestern beim Löschversuch sind auch noch zwei Helikopter ineinander geflogen. Ein Heli explodierte, zwei Menschen kamen da ums Leben. Der andere Heli konnte noch notlanden. Auch in Spanien und Italien kämpft die Feuerwehr immer weiter gegen Brände. Damit auch bei uns das Wasser nicht ausgeht, ist in vielen Teilen Thüringens Wasser aus Bächen, Flüssen und Teichen nehmen jetzt tabu. Wegen der Trockenheit haben mehrere Kreise und Städte Verbote verhängt. Je nach Region gelten aber andere Regeln. Manchmal sind Eimer und Gießkannen noch okay, Pumpen und Schläuche oft aber nicht. Wer es ignoriert, riskiert teils richtig hohe Bußgelder. Und in Erfurt brauchst du heute noch mehr Geduld im Verkehr als sonst. Am Schmidtstädter Knoten ist seit heute die Röhre Richtung Norden dicht. Ende der Woche soll dann auch noch die andere Richtung gesperrt werden. Das Ganze dauert laut Plan bis zum 22. August. Durch die Brückenarbeiten gibt es auch Änderungen am Hauptbahnhof. Die Gleise 9 und 10 können hier bis Ende September nicht mehr genutzt werden.
0: Danke, Maren. Kurz nach halb acht, Radio Top 40 läuft. Straßencheck für dich zum Blitzermarathon. Schon einiges rübergekommen. A9 zum Beispiel Richtung München zwischen 30 und Eisenberg stehen sie. B7 Höhe Gammstedt, Höhe Alte Gaststätte. Nochmal B7 Ostumfahrung Erfurt zwischen Ringelberg und Linderbach. Erfurt Binderslebener Landstraße statt einwärts. Gera Straße des Friedens statt einwärts Höhe Tierpark und statt Ilm Ilmenauer Straße statt einwärts. Sonst Vorsicht A71 Richtung Schweinfurt zwischen Bad Neustadt und Münnerstadt. Personen auf der Straße und kaputte Karre. Und B281 Richtung Triptis zwischen A9 Auffahrt Triptis und Mittelpöllnitz. Hier ein toter Fuchs auf der Straße. Hast du noch was? Dann her damit. 0800, dann die 599. 1999. Anruf, WhatsApp, geht beides und mit dem Hashtag Verkehr per WhatsApp kriegst du auch nochmal alles schwarz auf weiß auf einen Blick. Gute Fahrt!
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9: Einfach eine richtig geile Zeit zusammen haben. Yeah.

Noch heute, noch morgen. Und dann geht's wahrscheinlich um diese Uhrzeit für dich schon mit vollgepacktem Auto zur Pleilochtalsperre an den Salzburg Beach. Dann ist Anreisetag vom Sonne-Mond-Sterne-Festival. Und damit schicken guten Morgen dir am Montag, kurz vor 7:45 haben wir's. Max hier für dich. Und damit am Mittwoch zur Anreise auf dem SMS nichts schief geht, schnacken wir heute schon mal über die Must-Have-Gadgets auf deiner Packliste. Charlie aus Erfurt hat zum Beispiel geschrieben, für sie ganz wichtig, Bettzeug für den Schlafsack, also Kissen und eine richtige Decke. Packt sie sich immer noch mit ein, sagt, dass es sich dann viel, viel besser schläft, weil du so ein bisschen dieses Bed-to-go-Feeling hast. Dann Emma aus Jena, die schreibt, ganz, ganz wichtig, eine Stirnlampe, dass du nachts auch noch den Weg ins Zelt findest und nicht über jeden Hering und jede gespannte Leine stolperst. Finde ich auch super wichtig. Luise aus Suhl schreibt auch, Panzertape und Kabelbinder, der Klassiker, wenn's Zelt doch kaputt gehen sollte oder du doch mal noch irgendwas befestigen solltest. Ganz, ganz wichtige Nummer. Felix, Sanitäter aus Suhl, schreibt außerdem, ganz, ganz wichtig, auch so ein bisschen auf die Notfallapotheke zu achten. Also Mückenspray, eine Zeckenzange, Elektrolyte, weil manchmal hast du dann halt einen ziemlichen Schädel vom vielen Wasser trinken natürlich. Und an sich natürlich einfach gute Laune. Was fehlt noch auf der wichtigsten Packliste diese Woche für Sonne, Mond, Sterne Festival? Beam auch gern deine WhatsApp rum. 0800, dann die 5, 99, 1999. Damit

0: Das ist der Typ, der am Wochenende bei seiner Show in Mexiko komplett abgesoffen ist durchs Wetter wegen Regen und Hagel. Harry Styles hier bei Radio Top 40. Es ist kurz nach 7:45. Willkommen im August an der Stelle. 3. August ist angesagt und wir checken jetzt mal aus, was bei dir im Heimkino diesen Monat läuft. Die Radio Top 40 Watchlist. Eine Serie, wo sich meine Herzensdame zu Hause sehr freut. Ich musste am Wochenende auch mitgucken. Ich und die Waterboys bekommen Staffel 3 ab Donnerstag, jetzt 6. August. Da geht's um die jugendliche Jackie, die in eine Pflegefamilie kommt, nachdem ihre Eltern tragischerweise gestorben sind. Dort sind 12 Jungs mit am Start. Und da kannst du dir vorstellen, dass das für ordentlich Struggle sorgt. Und ich muss sagen, das ist so ein bisschen, ja, Highschool, dieses Klassische aus den Staaten. Aber es hat mich am Ende auch gecatcht. Ich und die Waterboys, Staffel 3 ab 6. August. Außerdem Outer Banks, Staffel 5 ab 20.08. auf Netflix für dich am Start. Da sucht eine Gruppe Jugendliche so einen legendären Schatz. Die hat aber auch was mit einem verschwundenen Vater zu tun. Die geraten immer wieder in gefährliche Abenteuer auf einer Insel. Geht auch noch um ein bisschen Surferei und Co. Also für alle, die so ein bisschen das Inselleben plus Schatzsuche feiern. Outer Banks, Staffel 5 ab 20.08. ist safe Nummer. Und auch alle Trash-TV-Mäuse kommen auf... Gute Stimmung, jedenfalls wenn dein Englisch gut ist. Love is Blind UK bekommt Staffel 3 ab 19. August. Da ist also auch safe für alle was dabei. Wenn du auch noch irgendeinen Filmtipp hast, beam ihn gerne rüber. 0800, dann die 5, 99, 19, 99. Happy August, ob im Heimkino oder auf der Leinwand.
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6: Kurz vor 8 in Thüringen zwischen 15 und 18 Grad. Thermometer schnippst aber noch ganz schön nach oben. Bis zu 33 sind heute drin. Dazu ein Mix aus Sonne und Wolken. Ab heute Nachmittag auch ein paar kleinere Schauer und Sommergewitter mit drin. Und was sonst wichtig ist für deinen Montagmorgen, das gibt's jetzt von Maren.
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7: Guten Morgen. Ab heute läuft wieder die europaweite Speed Week. Auch Thüringen ist mit dabei. Bis Sonntag wird jetzt also mehr geblitzt. Diesmal gab es allerdings keine genaue Liste mit festen Standorten. Die Kontrollen können also überall stattfinden. Fokus liegt aber vor allem auf Straßen rund um Schulen, Kitas oder auch Krankenhäusern. Trump hat einen geplanten Mega-Angriff auf Iran erstmal gestoppt. Stattdessen soll es heute neue Gespräche geben, um den Krieg zu beenden. Wer dabei ist und wo das Ganze läuft, hat er aber noch nicht gesagt. Aus Iran gibt es bisher auch keine Bestätigung über die Verhandlungsrunde. Das Thüringen-Derby zwischen Jena und Erfurt steht kurz bevor. Heute wird in Jena über die Sicherheit gesprochen. Stadt, Polizei und andere Beteiligte wollen checken, ob sie für alles ready sind. Stand jetzt dürfen ja rund 1400 Erfurt-Fans mit ins Stadion. Klar ist aber auch, das Spiel am kommenden Sonntag gilt weiter als Hochrisikospiel.
6: Danke, Maren. Genau um 8. Gerade Top 40 hier. Jetzt noch alle News von den Straßen für dich. Blitzer zuerst. Es sind schon viele auf dem Montagmorgen durch die Speedweek. A9 Richtung München zwischen Dreußig und Eisenberg. B7 zwei Stück, Höhe Gammstedt, Höhe Alte Gaststätte und Ostumfahrung Erfurt zwischen Ringelberg und Linderbach. B85 zwischen Kölleda und Schillingstedt, Höhe Streitseebad. Erfurt, Bindersleben Landstraße stadteinwärts. Gera, Straße des Friedens stadteinwärts, Höhe Tierpark. Und Stadt Ilm, Ilmenauer Straße stadteinwärts. Sonst Vorsicht, A71 Richtung Schweinfurt. Zwischen Erfurt Nord und Erfurt Gispersleben, gerade dicht wegen Instandsetzungsarbeiten. Verkehr wird hier bis Mittwoch über einen Standstreifen geleitet, kommst also trotzdem durch, wird aber ein bisschen Stau geben. Dann A71 Richtung Schweinfurt, zwischen Bad Neustadt und Münnerstadt, Personen auf der Straße und kaputte Karre und totes Tier zwischen der A9 Auffahrt Triptis und Mittelpöllnitz. Hast du sonst noch was? Beam's mir rüber. 0800, dann die 5, 99, 1999, Anruf, WhatsApp, geht beides oder ganz easy über die kostenlose Radio Top 40 App. Gute Fahrt!
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6: Top 5. Eine Minute nach 8. Schicken guten Morgen. Voll auf den Autobahnen, auch in Thüringen. Jetzt in ganz Deutschland Ferien angesagt. Auf dem Weg in Urlaub kriegst du bei uns aber trotz Stau all den crazy Bullshit, den du für dein Grinsen am Montag brauchst.
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6: Und natürlich Mucke. Fastboy mit Beautiful Life. Jetzt für dich.
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Paranoid of Ophelia von Taylor Swift. Es ist 8:11 und der Typ, der jetzt kommt, klingt für mich immer so, als würde er einfach einen Poetry Slam mit Musik unterlegen. Zack, ist es ein Banger. BAC mit Last Man Standing. Mal ein bisschen mehr Bums diesmal in der Playlist gibt's jetzt für deinen Montagmorgen bei Radio Top 40. Top Vibes und Top Music. Max für dich am Start. Geil, dass du mit dabei bist.

0: 8.16 Uhr haben wir es, von wegen Hochzeit dieses Wochenende.
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0: 2, 1, let's go. Wurde von ganz vielen Medien berichtet, dass Ronaldo am Samstag ja wohl heiraten sollte, seine Georgina. Sind schon übelst lange zusammen, über 10 Jahre, und jetzt wollten sie sich das Jawort geben. Tja, jetzt hat die Sun, also dieses Boulevardblättchen aus UK, aber veröffentlicht, es ist erst nächstes Wochenende soweit. Dann also die Mega-Party mit Ronaldos Hochzeit. Ey, die Prominenten, die damit auf der Gästeliste stehen, das fühlt sich an wie ein übelstes Film- und Konzertfestival. Vin Diesel, Piers Morgan, Rihanna, J-Lo, Drake, Travis Scott und. Alle mit dabei, wenn Ronaldo Ja sagt. Obwohl, ich könnte mir auch vorstellen, wenn er vorm Altar steht, möchten sie die hier anwesende Georgina zu ihrer Frau nehmen und er so...
2: Zieh!

Montagmorgen instant gepimpt, wenn der Playlist kommt. 7:07, das ist Katy Perry mit Watch It Burn. Gerade jetzt auf 40s hier, deine Morning Show mit Max läuft. Jetzt Top Vibes und Top Music von Lost Frequencies und Bastille. Das ist Head Down. Schönen guten Morgen.

0: Kamrat, Hug Yourself. Um kurz vor halb neun. Radio Top 40 ist hier gleich paar Monkey in der Playlist. Mit Afghazi und Olivia Rodrigo mit Rob Dead. Bleibt dran.
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0: 30 bis 32 Grad heute maximal für dich in Thüringen. Immer mal wieder kleinere Regenschauer und auch Hitzegewitter heute Nachmittag, besonders in den Bergen drin. Morgen dann nochmal super heiß, da wird's auch echt schwül. 36 Grad max sind da drin. Und was sonst wichtig ist für deinen Montag, jetzt mit Maren.
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12: Guten Morgen. In Thüringen wird diese Woche wieder mehr geblitzt als sonst. Es ist Speed Week. Schwerpunkte sind hier vor allem bekannte Unfallstellen, aber auch Straßen rund um Schulen, Kindergärten oder Altenheime. Dieser Blitzermarathon läuft auch in anderen Bundesländern, also musst du auch außerhalb von Thüringen aufpassen. An Spaniens Grenze zu Marokko ist letzte Woche die Lage ja komplett eskaliert. Rund 40.000 Menschen wollten auf einmal in die Exklave Ceuta. Marokko macht dafür jetzt Fake News im Netz und Schleuser verantwortlich und spricht von 11 Toten. Spanien dagegen von mehr als 70 Toten. Ab heute beschäftigt sich auch die EU in Brüssel mit dem Vorfall. Ariana Grande will nach ihrer Tour erstmal abtauchen. Ihr

0: Management sagt, nach den Konzerten zieht sie sich aus der Öffentlichkeit zurück und macht Pause. Ein Grund könnte der Dauerstress durch Kommentare über ihr Aussehen sein. Die Tour läuft noch bis Anfang September. Danach will Ariana wohl erstmal ihre Ruhe.
1: Oder einfach mal die Klappe halten, wenn es um das Aussehen von anderen geht, denn das geht nur die jeweilige Person was an. Danke, Maren. Kurz nach 8:30 Radio Top 40 an. Wir schauen schnell auf die Straßen. Blitzer zur Speedweek auf der B7. 2 Stück. Höhe Gammstedt, Höhe Altes Gaststätte. Und Ortsumfahrung Erfurt zwischen Ringelberg und Linderbach. Außerdem B85 zwischen Kölleda und Schillingstedt, Höhe Streitseebad. Erfurt, Binderslebener Landstraße stadteinwärts. Gera, Straße des Friedens stadteinwärts, Höhe Tierpark. Und Stadt Ilm, Ilmenauer Straße stadteinwärts. Sonst A4 Richtung Frankfurt, Ausfahrt Erfurt-Fieselbach gesperrt nach Unfall. A4 Richtung Frankfurt zwischen Friedewald und Bad Hersfeld, kaputter LKW auf der rechten Spur im Kurvenbereich. A9 Richtung München zwischen Triptis und Dittersdorf, kaputter LKW. A71 Richtung Schweinfurt zwischen Erfurt-Nord und Erfurt-Gispersleben dicht wegen Instandsetzungsarbeiten. Hier wird der Verkehr bis Mittwoch über einen Standstreifen geleitet. Und B281 Richtung Triptis zwischen A9 Auffahrt Triptis und Mittelpöllnitz, toter Fuchs auf der Straße. Hast du auch noch was gesehen? Dann her damit. 0800, dann die 5, 99, 1999. Anruf, WhatsApp, geht beides. Und mit dem Hashtag Verkehr und unsere WhatsApp-Nummer kriegst du auch nochmal alles auf einen Blick schwarz auf weiß. Gute Fahrt!
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0: Noch zwei Tage, da klingt's in Thüringen wieder so. Mit Paul Kalkbrenner. Mit Skrillex. Und auch mit den Chainsmokers. Sie alle sind mit am Start beim Sonne-Mond-Sterne-Festival 2026. Gerade auf Social Media siehst du ja schon fleißig die Vorbereitungen. Die letzten Schliffe an den Bühnen werden gebaut. Und dann wird richtig, richtig abgerissen. Line-up dieses Jahr krass. Und damit du auch nichts vergisst, schnacken wir heute noch bis 10 hier über die perfekte Festival-Packliste. Mit dabei sollst du zum Beispiel haben Bettbezug für deine Luftmatratze. So ein bisschen Bettfeeling to go. Außerdem hat Chris aus Erfurt geschrieben, ein Zeltreparatur-Kit kannst du immer gebrauchen. Sollte mal irgendwo doch ein Schlaz im Zelt sein und es regnet nachts, damit du auch trocken pennen kannst. Kabeltrommel, auch immer wichtig. Mehrfachstecker, damit du auch mal mehr als ein Handy gleichzeitig laden kannst. Und ganz wichtig, für 3 Tage mindestens 8 Unterhosen, falls du dir plötzlich 5-mal einscheißt und das auch mit 27. Ey, schönes Festival. Falls dir noch was einfällt, was auf die Community-Liste, auf die Packliste fürs Sonne-Mond-Sterne-Festival muss. 0800, dann die 599, 1999. Lass mir auch deine WhatsApp da. Und jetzt Flow für dich mit Leak It in der Playlist.
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0: 9 Minuten vor 9. Miles Smith mit Stargazing. Hier ist Radio Top 40, deine Morningshow mit Max. Vielleicht geht's für dich ja in den Ferien nochmal in den Urlaub. Und da kann es durchaus sein, dass deine nächste Gehaltserhöhung einfach vom Meer aus auf dich zuschwimmt. Original so jetzt passiert in Sizilien. Da wurden einfach an einen Strand, Achtung festhalten, 700.000 Euro angespült. In so kleinen Plastikdingern, luftdicht verpackt, dass sie nicht nass werden. Küstenwache war natürlich sofort am Start. Mutmaßlich stammt das von so einem Motorboot, wo drei Typen drauf waren, die das schnell ins Meer geworfen haben. Wahrscheinlich irgendwo ein Überfall. Küstenwache hat das natürlich sofort eingesackt. Aber eigentlich eine ganz nice Sache, oder? Wenn die Urlaubskasse vom letzten Mal essen gehen ein bisschen überzogen wurde und du dann einfach so vom lieben Gott 700.000 Euro angespült bekommst, was würdest du denn damit im Urlaub machen? Sei ehrlich. Erstmal fett shoppen gehen? Alles verfressen? Schnell aufs Konto einzahlen? Lieber nicht. Einfach den Behörden geben. Schon alles richtig gemacht. Aber wenn jetzt hier durch mein Studiofenster so 700.000 Euro einflattern würden, würde ich jetzt auch nicht unbedingt nein sagen, sag ich ehrlich.
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Break Your Heart, hier bei Radio Top 40. Kurz vor 9 haben wir's. Schönen guten Morgen dir. Max für dich am Start. Gleich mit Ariana Grande für dich in der Playlist. Hate That That Made You Love Me. Macht jetzt erstmal eine Pause nach ihrer Tour. Ihr gehen die ganzen Kopf.

0: Sack zu ihrem Aussehen. Was die Leute im Netz da immer so breitlatschen, kann ich absolut verstehen. In der Playlist bleibt sie aber natürlich eine feste Bank. Kriegst du gleich, bleib dran.
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0: Gerade sofort hier kurz vor 9, Wettercheckup für deinen Montag. Heute ordentlich warm, über 30 Grad in Thüringen drin. Dazu aber immer wieder mal so kleine Sommergewitter, besonders ab heute Nachmittag gerade im Bergland. Der ein oder andere Schauer auch drin. Morgen bis zu 36 Grad sogar. Wetter dann ähnlich, auch hin und wieder knallt's mal. Und was sonst wichtig ist für deinen Montag, das gibt's jetzt mit Maren.
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5: Hi, in Griechenland sind die Waldbrände weiter heftig. Westlich von Athen wurden jetzt schon mehr als 10.000 Hektar Wald zerstört. Die Flammen bedrohen jetzt auch eine Stadt mit rund 36.000 Einwohnern. Zwei Menschen starben beim Absturz eines Löschhubschraubers. In Spanien und Frankreich hat sich die Lage dagegen etwas entspannt. Im Konflikt zwischen den USA und Iran scheint die Lage sich erstmal wieder zu entspannen. US-Präsident Trump hat einen riesigen Militärangriff vorerst abgesagt. Stattdessen soll es heute neue Gespräche geben, um den Krieg zu beenden. Wo und mit wem ist noch offen. Aus dem Iran gibt es bisher aber noch keine Bestätigung. In Sömmerdar hat ein Mann Rettungskräfte und Klinikpersonal angegriffen. Der 28-Jährige war schon am Freitagabend betrunken und wohl auf Drogen in die Notaufnahme gekommen. Dort schlug und trat er nach einem Pfleger und einen Sanitäter. Beide wurden verletzt. Später stellte die Polizei den Mann auf dem Markt. Gegen ihn laufen jetzt mehrere Anzeigen.
0: Danke, Maren. Eine Minute nach neun. Wir schauen noch fix auf die Straßen. Blitzer, zur Speedweek ordentlich was los in auf Thüringens Straßen. B7 gleich zwei Stück, Höhe Gammstedt, Höhe Alte Gaststätte und Ostumfahrung Erfurt zwischen Ringelberg und Linderbach. B85 zwischen Kölleda und Schillingstedt, Höhe Streitseebad. B89 Leutersdorf Richtung Wachdorf. Erfurt, Bindersleben der Landstraße stadteinwärts. Gera, Straße des Friedens stadteinwärts, Höhe Tierpark. Und Stadt Ilm, Ilmenauer Straße stadteinwärts. Sonst Vorsicht auf hier Richtung Frankfurt, Auffahrt Erfurt-Fieselbach gesperrt nach Unfall. A4 Richtung Frankfurt zwischen Friedewald und Bad Hersfeld, kaputter LKW auf der rechten Spur im Kurvenbereich. Dann A9 Richtung München zwischen Triptis und Dittersdorf, kaputter LKW. A71 Richtung Schweinfurt zwischen Erfurt Nord und Erfurt Gispersleben, dicht wegen Instandsetzungsarbeiten. Verkehr wird hier bis Mittwoch über einen Standstreifen geleitet. B90 Richtung Hirschberg zwischen Saaldorf und Frössen gesperrt nach Unfall. Und B281 Richtung Triptis zwischen A9 Auffahrt Triptis und Mittelpöllnitz liegt ein toter Fuchs auf der Straße. Hast du auch noch was? Dann beam's mir rüber 0800, dann die 599 1999. Anruf, WhatsApp, geht beides oder ganz easy über die kostenlose Radio Top 40 App. Gute Fahrt. 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
0: Schönen guten Morgen. Und wenn du von einem deiner Kumpels oder einem deiner Besties weißt, dass die schon ihr DJ-Mischpult mit eingepackt haben, weil es auf Sonne, Mond, Sterne-Festival geht und die auf dem Zeltplatz selber ein bisschen Action machen wollen und du dir denkst, ja, die gehören auf die große Bühne, dann unbedingt dranbleiben. Wie du die nämlich zu Resident-DJs und DJs von Radio Top 40 machst, das erkläre ich dir gleich. Spoiler, super easy. Und da bist du einfach der Buddy des Jahrtausends, wenn du sie auf die dicksten Bühnen Thüringen bringst. Vorher Ariana Grande, Hey, That I Made You Love Me. Schönen guten Morgen.

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Schönen guten Morgen, hier ist deine Radio Top 40 Morning Show mit Max. 8:11 haben wir's. 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Also, wenn du weißt, dass es jetzt aufs Sonne, Mond, Sterne Festival geht und diese eine Freundin oder der eine Kumpel von dir dabei ist, der safe auch auflegen will auf dem Zeltplatz, sagst du dem gleich Bescheid, dass er das Set schön aufnimmt und uns dann schickt beim Radio Top 40 DJ Contest.

Na, hältst du gerade immer noch Ausschau nach dem Postboten und wartest darauf, dass er dir endlich dein Zelt für Sonne, Mond, Sterne Festival vorbeibringt? Schönen guten Morgen, Radio zum Vor, die ist hier 9.18 Uhr, haben wir es, ich glaube, ganz, ganz vielen Partywütigen in Thüringen geht es so, das Sonne, Mond, Sterne Festival startet am Mittwoch. Und damit bei dir wirklich nichts fehlt, haben wir heute für dich das absolut perfekte Check-up, damit du weißt, was noch unbedingt auf deine Packliste mit drauf muss. Denn wir haben die Community einfach mal gefragt, was

0: unbedingt dabei sein muss.
1: Gut packen, finde ich wichtig.
2: Also mitnehmen, Dusche ist auf jeden Fall eine sehr gute Idee. Oh. Pavillon ist auf jeden Fall sehr wichtig, damit man ein bisschen Schatten hat.
3: Vielleicht schon mal Texte lernen einen Tag vorher, damit sie so im Kurzzeitgedächtnis drin sind.
4: Also ich würde vielleicht viel mit den Freunden schreiben, dass man so sich gegenseitig schon hypt, dass man richtig Bock drauf bekommt.
5: Bisschen vielleicht den Alkoholpegel oder die Alkoholtoleranz erhöhen.
0: Kinder.
5: Schon vorher.
0: Aber ey, übelst geiler Tipp, jetzt noch schnell eine WhatsApp-Gruppe machen und einfach mal reinschreiben, wer was mitbringt, damit sich eure Packlisten nicht doppeln, sondern ergänzen. Wenn du auch noch Inspo hast, lass sie da auf Instagram @radiotop40 in unserer

0: mit der nächsten halben Stunde vollgepackt mit dicken Beats. James Hype, Serotonin und noch dicker wird's mit Chiago. GTI Function, kriegst du alles gleich. Wer bisher noch nicht wach ist, spätestens in einer Viertelstunde.
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0: Wir checken das Wetter um 9:30 ab. Heute bis zu 33 Grad. Mix aus Sonne und Wolken. Ordentlich warm, also knallt auch hin und wieder mal. Gerade in den Bergen ein paar kleine Sommergewitter und auch ein bisschen Regen mit drin. Morgen dann bis zu 36 Grad. Und was sonst wichtig ist für deinen Montag, jetzt mit Marin.
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7: Hi, diese Woche ist wieder Blitzermarathon. In Thüringen soll deutlich mehr geblitzt werden als sonst. Wo genau, wurde diesmal aber nicht verraten. Der Fokus soll aber auf bekannten Unfallspots liegen und auch rund um Schulen und Kindergärten, trotz Ferien. Die Polizei erhofft sich dadurch, Unfälle zu vermeiden und Raser zu sensibilisieren. In Sömmerda ist ein Mann in einer Klinik komplett ausgerastet. Der 28-Jährige soll einen Rettungssanitäter und einen Pfleger geschlagen und getreten haben. Auch Ärzte und andere Leute wurden wohl bedroht. Später hat die Polizei ihn dann auf einem Marktplatz geschnappt. Der Mann war laut Polizei betrunken und stand auch unter Drogen. Trotz steigender Preise greifen viele beim Einkaufen zu Bioprodukten. Der Umsatz mit Bio-Lebensmitteln ist von April bis Juli auf 4,7 Milliarden Euro gestiegen, also fast 4% mehr als letztes Jahr. Vor allem Drogeriemärkte pushen den Trend, zum Beispiel mit Bio- und veganen Snacks, Babykost oder Tee.
0: Danke, Maren. Kurz nach 9:30. Wir schauen noch fix auf die Straßen. Das Speedweek natürlich voll mit Blitzern in Thüringen. Zwei stehen auf der B7, Höhe Gammstedt einmal, Höhe Alte Gaststätte und Ostumfahrung Erfurt zwischen Ringelberg und Linderbach. B85 außerdem zwischen Kölleda und Schillingstedt. B89 Leutersdorf Richtung Wachdorf. Erfurt Bindersleben Landstraße stadteinwärts. Gera Straße des Friedens stadteinwärts Höhe Tierpark. Und Stadt Ilm Ilmenauer Straße stadteinwärts. Sonst A4 Richtung Frankfurt, Auffahrt Erfurt Fieselbach gesperrt nach Unfall. A4 Richtung Frankfurt nochmal zwischen Friedewald und Bad Hersfeld. Kaputter LKW auf der rechten Spur im Kurvenbereich. A9 Richtung München zwischen Triptis und Dittersdorf, kaputter LKW. B90 Richtung Hirschberg zwischen Saaldorf und Frössen gesperrt nach Crash. Und zwischen A9 Auffahrt Triptis und Mittelpöllnitz liegt ein toter Fuchs auf der Straße. Hast du sonst noch was? Dann immer her damit. 0800, dann die 599, 1999. Anruf, WhatsApp, geht beides. Oder ganz easy über die kostenlose Radio Top 40 App. Gute Fahrt.
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0: Wenn dein Montagmorgen bisher eher klingt wie ein Fiat Panda mit Getriebeschaden, du aber Bock auf Sportwagen Ford Mustang hast, dann würde ich dir empfehlen, jetzt einfach laut zu drehen, denn dieser Bass kriegt dich garantiert wach und pustet jeglichen Staub aus deinen Bassboxen im Auto. Stiago mit GTI Function, jetzt hier bei Radio Top 40. Deine Morning Show mit Max
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0: läuft.
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0: Moins, deine Morning Show mit Max ist an. Gleich ab 10. Der Radio Top 40 Workflow mit Nadine. Mehr Mucke für deinen Vormittag am Montagmorgen. Nadine, herzlich willkommen im August an dieser Stelle.
1: Ja, vielen Dank.
0: Hast du den
1: passiert?
0: Monatswechsel gut überstanden?
1: Ja, auf jeden Fall. Ich frage mich aber trotzdem immer noch, wie schon August sein kann. Also,
0: Wahnsinn. Es ist einfach schon SMS-Woche.
1: Ja,
0: Mittag geht's los.
1: Ich freue mich so. Und da müssen wir natürlich bei mir in der Show auch drüber reden. So, wie bereitet ihr euch vor? An was müsst ihr noch unbedingt denken? Ich meine, Mittwoch geht's los, wie krass ist das? Dann habe ich natürlich noch einen neuen Streaming-Tipp, denn es ist bei Disney Plus ein neuer Film reingekommen, der gerade erst im Kino war. Der war richtig toll, also bleibt dran. Und wir reden natürlich auch drüber, dass ja die Hochzeit von Cristiano Ronaldo nicht stattgefunden hat am Wochenende.
0: Ja.
1: Aber es gibt wieder neue Gerüchte und über die reden wir natürlich auch gleich.
0: Schauen wir mal, das alles gleich ab 10. Morgen bei mir in der Show habe ich dann eine Gästin am Start und zwar eine echte Thüringer Macherin. Außerdem schnacken wir drüber, was bei deinem Festival-Outfit für Sonne, Mond, Sterne Festival nicht fehlen darf. Kriegst du alles ab morgen, ab 6, hier in deiner Radio Top 40 Morning Show.

Katy Perry mit Bad Aids für deinen Montagmorgen gleich um 10. Du kriegst jetzt Serb und Ty Dolla Sign in der Playlist. Location, Top Vibes und Top Music hier bei Radio Top 40. Max am Start für dich.

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1: Heute wird es hot, hot, hot. Den ganzen Tag über haben wir ganz viel Sonne und kriegen bis zu 34 Grad. Also wirklich schauen, dass du gut eingecremt bist und auch ganz viel trinkst. Gegen Abend gibt es dann auch nochmal einzelne Schauer und Gewitter. Jetzt aber erstmal alles, was für deinen Vormittag wichtig ist, von Maren.
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3: Hi, in Griechenland sind die Waldbrände weiter heftig. Westlich von Athen wurden schon mehr als 10.000 Hektar Wald zerstört. Die Flammen bedrohen jetzt auch eine Stadt mit rund 36.000 Einwohnern. Zwei Menschen starben bei einem Absturz eines Löschhubschraubers. In Spanien und Frankreich hat sich die Lage dagegen etwas entspannt. Im Eichsfeld rätselt die Polizei über einen rostigen Metallhaken, der plötzlich vom Himmel gefallen ist. In Neustadt, Ortsteil von Am Ohmberg, badete eine 41-Jährige am Wochenende in ihrem Pool. Plötzlich machte es genau neben ihr Platsch. Ein Metallhaken hat sie nur knapp verfehlt, hätte ganz schön böse enden können. Die Polizei versucht jetzt herauszufinden, wo dieser Gegenstand überhaupt hergekommen ist. Ariana Grande will nach ihrer Tour erstmal abtauchen. Ihr Management sagt, nach den Konzerten will sie sich aus der Öffentlichkeit zurückziehen. Ein Grund könnten die immer wieder kritischen Kommentare über ihr Aussehen sein. Gerade auf Social Media meinen die Leute, ihren Körper immer wieder bewerten zu müssen. Erst Freitag hatte sie ihr neues Album gedroppt. Ihre Tour läuft noch bis Anfang September.
1: Danke, Maren. Und noch mehr News aus der Promi-Welt bekommst du dann gleich von mir um kurz nach 10.
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1: Na hallo und damit einen schönen Montag. Ich hoffe, du hattest ein schönes Wochenende, konntest dich gut erholen und bist gut in die neue Woche gestartet, die ja wirklich wild wird, denn ab Mittwoch startet das Sonne-Mond-Sterne-Festival, wo wir natürlich für dich auch wieder am Start sind. Entweder treffen wir uns dort oder wenn du nicht hin kannst, bringen wir dir einfach das Festival-Feeling ins Büro, nach Hause. Das wird gut. Erstmal starten wir aber entspannt in den Montagvormittag mit Glockenbach und Sam Harper. Das ist Love.

0: Nicht nur bei dir, auch in der Promi-Welt. Und damit du da auch top informiert in die neue Woche startest, wird jetzt erstmal gegossipt.
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0: Sehnsüchtig gewartet haben wir auf die Hochzeitsbilder von Cristiano Ronaldo und Georgina Rodriguez. Denn gegen Ende letzter Woche hieß es ja plötzlich, dass vieles darauf hindeutet, dass sie am Wochenende heiraten. War dann aber doch nicht so. Jetzt sagen die Gerüchte, dass es diese Woche Samstag soweit ist. In Madeira. Denn in der Hauptstadt soll wohl die Kathedrale für eine große Hochzeit gebucht worden sein. Und auch die Gästeliste wird ja so krass. Es wird gesagt, dass dort Stars wie Rihanna, Jennifer Lopez, Drake, Travis Scott und sämtliche sehr bekannte Fußballspieler draufstehen. Da sind wir ja mal gespannt, ob die Gerüchte stimmen. Ich meine, spätestens Sonntag werden wir es merken, wenn es dann sehr schöne Hochzeitsbilder gibt. Und es gibt noch krasse Bilder vom letzten Harry Styles Konzert in Mexico City. Da hat es sich nämlich so angehört. Plötzlich gab es super starken Regen und Hagel. Wodurch dann der Start von dem Konzert zweimal verschoben werden musste. Die Stimmung im Publikum war aber trotzdem gut. Die Bühne war wohl nur ziemlich rutschig, denn der Harry, der hat sich zwischendurch auch mal schön langgelegt, wirklich wild. Er ist aber sofort wieder aufgestanden und hat weitergemacht. Richtiger Profi halt.

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Day von The Kid LAROI und Justin Bieber in deinem Radio Top 40 Workflow. Einen schönen Montag dir. Und da habe ich auch gleich mal einen Streaming-Tipp für den perfekten Wochenstart. Gerade für alle, die zum Feierabend bei der Wärme sagen, ich will mich einfach nur noch auf die Couch legen und alle Viere von mir strecken. Denn bei Disney Plus gibt es seit Freitag den zweiten Teil von Der Teufel trägt Prada, kam ja gerade noch im Kino. Kleiner Reminder, im ersten Teil ging es ja um die Journalistin Andy, die dann als Assistentin von der, ja schon eher gefürchteten Chefredakteurin Miranda Priestly bei einem großen Modemagazin anfängt. Andy versucht irgendwie diesen riesen Anforderungen im neuen Job gerecht zu werden, aber

bedeutet eigentlich 24/7, wodurch es dann ja auch Probleme in ihrem Privatleben mit ihrem Freund, den Freunden gibt. Der Film, kleiner Spoiler, endet ja damit, dass sie sich erstmal gegen den Job entscheidet, woanders anfängt. Und im neuen Teil kehrt sie dann eben nach vielen Jahren zurück. Und in der Zeit hat sich auch viel verändert. Und wirklich, dieser Film, der ist so gut, so schön, so ein richtiger Wohlfühlfilm, habe ich mir gestern Abend reingezogen und kann ihn sehr empfehlen. Ich meine, der ist mit Anne Hathaway, Meryl Streep, Emily Blunt. Die Besetzung ist halt wirklich mega. Also seit

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0: Hier ist dein Radio Top 40 Workflow und jetzt gibt's alles, was für deinen Vormittag wichtig ist, von Maren.
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2: Hi, in Griechenland sind die Waldbrände weiter heftig. Westlich von Athen wurden schon mehr als 10.000 Hektar Wald zerstört. Die Flammen bedrohen jetzt auch eine Stadt mit rund 36.000 Einwohnern. Zwei Menschen starben bei einem Absturz eines Löschhubschraubers. In Spanien und Frankreich hat sich die Lage dagegen etwas entspannt. Im Eichsfeld rätselt die Polizei über einen rostigen Metallhaken, der plötzlich vom Himmel gefallen ist. In Neustadt, Ortsteil von Am Ohmberg, badete eine 41-Jährige am Wochenende in ihrem Pool. Plötzlich machte es genau neben ihr Platsch. Ein Metallhaken hat sie nur knapp verfehlt, hätte ganz schön böse enden können. Die Polizei versucht jetzt herauszufinden, wo dieser Gegenstand überhaupt hergekommen ist. Ariana Grande will nach ihrer Tour erstmal abtauchen. Ihr Management sagt, nach den Konzerten will sie sich aus der Öffentlichkeit zurückziehen. Ein Grund könnten die immer wieder kritischen Kommentare über ihr Aussehen sein. Gerade auf Social Media meinen die Leute, ihren Körper immer wieder bewerten zu müssen. Erst Freitag hatte sie ihr neues Album gedroppt. Ihre Tour läuft noch bis Anfang September.
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0: Na hallo, ich hoffe, du kommst gut durch den Montag. War ja echt so schön, wie viel kühle, frische Luft heute Morgen noch reingekommen ist. Da hat sich die Bude, das Büro, man selbst nochmal schön abgekühlt. Aber jetzt kommt sie dann doch, die Hitze, bis zu 34 Grad werden es heute. Deswegen stell dir schon mal ein großes Glas Wasser hin, creme dich schön ein, schmeiß vielleicht den Handventilator an oder überleg schon mal, wie du dich nachher schön abkühlen willst. Und dann kommen wir zusammen gut durch den Tag und

bei wem ist der Feed in den Socials auch voll mit Festival-Content, weil gerade wirklich gefühlt jedes Wochenende welche stattfinden. Und wer kriegt dadurch auch richtig Bock,

Aber den finde ich ja wirklich besonders geil. Ist von Josh Forwers und der hat so einen geilen Bass, der scheppert ordentlich. Und er macht so Bock, einfach dazu abzugehen. Das ist wirklich so ein Track, da muss man sich einfach zu bewegen oder zumindest jetzt im Büro auf der Baustelle so ein bisschen mitviben. Mit dem starten wir gut in die neue Woche. Also schön laut drehen für Like a Prayer von Josh Forwers in deinem Radio Top 40 Workflow.

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0: Konzert in Mexico City. Gab's ganz viel Regen, Hagel, aber die Fans, die hatten trotzdem Bock, waren trotzdem gut drauf. Bei den Songs, kein Wunder, American Girls war das in deinem Radio Top 40 Workflow. Und am Mittwoch ist es endlich soweit. Da geht das Sonne-Mond-Sterne-Festival am Saalbrook Beach in die nächste Runde. Wir sind natürlich auch für dich von vor Ort am Start. Entweder treffen wir uns auf dem Campingplatz vor den Bühnen oder wir bringen dir das Festival-Feeling einfach nach Hause ins Büro. An alle, die hingehen und gerade schon am Packen sind, was sind denn so die ultimativen Festival-Must-Haves? Was muss unbedingt mit? Was sind die Profi-Tipps?
1: Ich würde sagen, auf jeden Fall ein Gaskocher für Ravioli.
2: Ein guter Duft, dass man sich einfach so ein bisschen fresh fühlt, auch zwischendurch, wenn man das Gefühl hat, man ist so verschwitzt und stinkig.
3: So Tape und so Kleinigkeiten, um Sachen zu reparieren, dass man flexibel ist.
4: Ich nehme mir meistens eine Luftmatratze mit, anstatt nur eine Isomatte, damit ich auch gemütlich schlafen kann.
5: Und dann halt eine Regenjacke, die aber klein ist, die man also auch einfach so über den Kopf ziehen kann als so ein Sommerschutz oder beziehungsweise Regenschutz. Und jetzt fällt mir auch noch ein Oropax ein, weil das war mein großer Fehler beim ersten Festival und ich konnte dann für die nächsten 3 Tage nicht mehr hören. Oropax immer gut.
0: Oh ja, das sind doch schon mal gute Tipps. Mit denen kommen wir auf jeden Fall gut durch die Festivalzeit. Was fehlt noch? Was muss unbedingt mit aufs nächste Festival, aufs SMS? Lass sehr gerne WhatsApp da. 0800 die 5 99 19 99 ist die Nummer. Und in der Zeit stimmen wir uns schon mal drauf ein mit DJ Mucke. Das ist Move Into the Sun von Hügel in deinem Radio Top 40 Workflow.

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10: Hier ist dein Radio Top 40 Workflow. Nadine ist für dich am Start und jetzt gibt's alles, was zum Mittag wichtig ist, von Jan.
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11: Hi. In dieser Woche führt die Polizei in mehreren Bundesländern verstärkt Geschwindigkeitskontrollen durch. Es läuft die sogenannte Speed Week. Thüringen macht auch mit. Es wurden diesmal allerdings keine Standorte von Kontrollen bekannt gegeben. Ihr müsst im ganzen Freistaat mit unangekündigten Blitzern rechnen. Ziel des Ganzen ist laut Polizei und Innenministerium die Verringerung schwerer Verkehrsunfälle. Der Deutsche Wetterdienst hat für Thüringen und Sachsen die Hitzewarnstufe 1 herausgegeben. Diese Warnstufe greift, wenn die Temperatur am frühen Nachmittag den Stellenwert 32 Grad übersteigt. In weiten Teilen des Freistaates werden heute bis 33 Grad erwartet. Nur der Eichsfeldkreis, der Unstrut-Hainich-Kreis, der Kreis Sömmerda, der Köfhäuser-Kreis und der Kreis Nordhausen bleiben verschont. Körperliche Anstrengungen lieber vermeiden, viel trinken und Schatten aufsuchen, sagt der Deutsche Wetterdienst. Die Diskussion um die Abschaffung der abschlagsfreien Rente mit 63 geht weiter. Der Präsident des Deutschen Instituts für Wirtschaftsforschung, Marcel Fratscher, hält die Abschaffung für unverzichtbar. Er sagte zur Rheinischen Post, das sei ein wichtiges und zentrales Element der geplanten Rentenreform. Die Abschaffung würde geschätzt 10 Milliarden Euro langfristige Einsparungen bringen.
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10: Moini und eine schöne Mittagspause dir. Lass es dir schmecken. Und dran denken, wenn du dann in ein paar Stündchen nach Hause düst, Fuß vorm Gas, also nicht nur heute, sondern natürlich generell, aber heute eben besonders. In Thüringen ist nämlich Speed Week angesagt. Heißt, bis Sonntag wird wieder mehr geblitzt, vor allem an Schulen, Kitas und Gefahrenpunkten. Das wird sonst teuer und so wollen wir doch nicht in die neue Woche starten. Erstmal wird aber noch das Essen genossen.

eine schöne Mittagspause dir. Radio Top 40 läuft. Nadine ist für dich am Start. Mit ein bisschen Throwback-Mucke, die dir beim Essen erstmal den Kopf freipustet. Na, wer erkennt's? Jennifer Rostock ist das mit ihrem neuen Song Bist du noch da? 2017 haben sie eine Pause angekündigt. 2018 war dann ihre Abschiedstour. Danach war die Sängerin Jennifer Weist als Solokünstlerin unterwegs. Und jetzt, nach fast 8 Jahren, haben sie als Band einfach ohne Vorwarnung wieder einen neuen Song gedroppt und damit gesagt, ja hallo, wir sind wieder da, Comeback ist angesagt. Die Fans sind natürlich ausgeflippt. Kurz danach kam dann schon dieser Song und ich meine, du hast es gehört, das Geile ist, dass sich das so nach Throwback anhört, als wären sie nie weg gewesen. Ist auf jeden Fall was zum Lautdrehen, um den Kopf in der Mittagspause mal kurz vom ganzen Stress freizuspülen. Bist du noch da? Kriegst du jetzt von Jennifer Rostock neu bei Radio Top 40.

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0: ist 20 vor 1 und da wird schon ein Bild hin und her geschrieben. Wann wollen wir denn heute ins Freibad gehen? Das ist einfach das Beste, was du bei bis zu 34 Grad machen kannst oder auch einen großen Eisbecher essen. Das geht auch immer. Radio Top 40 läuft. Nadine hier. Na, bist du wieder fit nach dem Wochenende, nach den letzten Partys, auf denen du ja auch vielleicht für die Musik gesorgt hast? 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
3: Das Radio Top 40 Wetter. Bis heute Abend haben wir noch ganz viel Sonne und kaum Wolken, dazu bis zu 34 Grad. Also wirklich gut eincremen und ganz viel trinken. Gegen Abend kommt dann aber noch ein paar Schauer und Gewitter runter. Jetzt gibt's erstmal alles, was für deinen Nachmittag wichtig ist. Von Jan.
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4: Hi, die Luft wird dünner für FIFA-Präsident Infantino. Nach dem gescheiterten Verkauf von WM-Rechten an private Investoren wird sogar über seine Zukunft spekuliert. Der Fußballverband von Wales hat bereits angekündigt, Infantinos Wiederwahl im kommenden Jahr nicht zu unterstützen. Für eine Präsidentschaftswahl im kommenden März müssen bis spätestens zum 18. Oktober mögliche Gegenkandidaten feststehen. Die UEFA prüft derzeit sogar die Einleitung rechtlicher Schritte gegen Infantino. Nach dem vorläufigen Aussetzen weiterer Angriffe auf den Iran hat US-Präsident Trump Gespräche mit Vertretern der Islamischen Republik angekündigt. Trump sagte, die Verhandlungen sollen heute stattfinden. Wo das sein soll, ob sie mehrere Tage dauern und wer genau daran beteiligt ist, hat Trump offen gelassen. Immer leistungsfähigere KI-Modelle könnten zu noch mehr Bedrohung im Cyberraum führen. Davor warnen das Bundesamt für Verfassungsschutz und das Bundesamt für Sicherheit in der Informationstechnik. Angriffe seien leichter im großen Stil möglich. Bereits im vergangenen Jahr hatten Modelle führender Entwickler gezeigt, dass es ihnen leichter fällt, Schwachstellen aufzufinden. Diese Lücken könnten sie inzwischen ausnutzen. Kriminelle schrecken derzeit noch vor hoher Rechenleistung und den Kosten für die stärksten Modelle zurück. Wenn die Preise für die Hardware sinken, fällt diese Hürde weg.
3: Danke, Jan. Es ist 13 Uhr. Wir schauen auf die Blitzer. Da steht einer auf der A38 Richtung Leipzig, kurz vor der Abfahrt Leinefelde-Worbis unter einer Brücke. Dann auf der B7 Erfurt-Linderbach, Weimarische Straße, Stadt auswärts, Höhe Globus aus einem weißen Caddy raus. In Saalfeld, Hannostraße, beidseitig. B7 Ortseingang Gamstedt aus Richtung Erfurt kommt. B85 unter Lokwitz Richtung Probstzeller am Bahnhof. Zwei haben wir noch, Ortsdurchfahrt Rossler Richtung Berger und in Weimar, Schwanseestraße, stadtauswärts. Dann noch Meldung von den Straßen auf der A4 Richtung Frankfurt. Zwischen Jena Zentrum und Jena Göschwitz ist der Lübdeburg-Tunnel gesperrt. Dann auf der A4 Richtung Frankfurt zwischen Bucha und Magdala ist es nach einem LKW-Unfall gesperrt. 7 Kilometer Stau ist da gerade. Ihr verliert ungefähr eine Stunde und die letzte freie Abfahrt ist das Hermsdorfer Kreuz. Dann auf der A4 Richtung Frankfurt zwischen Jena Göschwitz und Bucha ist der Jagdberg-Tunnel gesperrt. Auf der A9 Richtung Berlin zwischen

0: Eisenberg und Dreußig. Vorsicht, Metallteile auf der linken und mittleren Spur. Auf der A9 Richtung München zwischen Dittersdorf und Schleiz. Vorsicht, Reifenteile auf der Fahrbahn. Und letzte Meldung, im Saale-Holzland-Kreis ist der Bahnübergang Postendorf gesperrt. Da ist gerade ein Feuerwehreinsatz. Hast du noch was gesehen? Dann einfach her damit. 0800, dann die 5, 99, 19, 99. Anruf und WhatsApp geht beides. Oder über die Radio Top 40 App.
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0: Top Nadine hier. Heute wird ein bisschen schneller in die Tasten gehauen, damit es zum Feierabend fix ins Freibad in die Eisdiele geht. Bei bis zu 34 Grad brauchen wir das nämlich ganz unbedingt. 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Und obendrauf gibt's dazu noch Mucke von Ariana Grandes neuem Album. Das ist Hate That I Made You Love Me hier bei Radio Top 40.

just keep watching von Tate McRae hier bei Radio Top 40. Da werden mir gerade in den Socials auch schon wieder so viele Konzertvideos angezeigt und wirklich diese Bühnenperformance von ihr, das muss man einfach irgendwann mal live sehen. Steht auf der Bucketlist ganz oben. Nadine ist für dich am Start mit der kuriosesten Nachricht des Tages. Denn in Sizilien, besser gesagt im Badeort Marina di Ragusa, wurden jetzt einfach ganz viele Geldscheine an den Strand gespült. Da chillst du einfach am Strand in der Sonne und wirst auch noch reich dadurch. Ganz viele haben das Geld natürlich ganz fix eingesammelt, aber das wurde dann schnell von der Polizei sichergestellt. Insgesamt 700.000 Euro waren das. Das kommt wohl von einem Motorboot, was vor der Küste liegen geblieben war. Und als die Küstenwache gekommen ist, haben die Leute die Geldpakete einfach ins Meer geworfen. Die wurden dann auch festgenommen und es wird jetzt untersucht, woher das Geld eigentlich kommt. Die eigentliche Frage ist ja aber auch, warum waren wir nicht da?

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9: Bis heute Abend haben wir noch ganz viel Sonne und kaum Wolken, dazu bis zu 34 Grad. Gegen Abend kommen dann aber noch ein paar Schauer und Gewitter runter. Jetzt ist es 2:30, wir schauen auf die Blitzer. Da steht einer auf der A38 Richtung Leipzig, kurz vor der Abfahrt Leinefelde-Worbis unter einer Brücke. Dann auf der B7 Erfurt-Linderbach, Weimarische Straße statt auswärts, Höhe Globus aus einem weißen Caddy raus. Dann in Saalfeld, Hannostraße beidseitig, auch auf der B7 Ortseingang Garmstedt aus Richtung Erfurt kommt und in Weimar Schwanseestraße statt auswärts Höhe Bürgeramt. Weitere Meldung von den Straßen: auf der A4 Richtung Frankfurt zwischen Jena Zentrum und Jena Göschwitz ist der Lübdeburg-Tunnel gesperrt. Dann auf der A4 Richtung Frankfurt zwischen Bucha und Magdala ist es nach einem LKW-Unfall gesperrt. 7 Kilometer Stau ist da gerade, da verliert ihr circa eine Stunde. Auf der A4 Richtung Frankfurt zwischen Jena Göschwitz und Bucha ist der Jagdberg-Tunnel gesperrt. Auf der A4 Richtung Frankfurt zwischen Sättelstedt und Eisenach-Ost ist ein kaputter LKW mit Reifenschaden. 2 haben wir nach A9 Richtung München zwischen Dittersdorf und Schleiz. Vorsicht, Reifenteile auf der Fahrbahn. Und auf der B7 in beiden Richtungen zwischen Unschen und Abzweig Lübbischau ist es nach einem Unfall gesperrt. Hast du sonst noch was gesehen? Dann einfach her damit. 0800, dann die 5, 99, 19.

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Na hallo, schön, dass du mit am Start bist. Na Mensch, jetzt dauert es auch gar nicht mehr so lange, bis es Richtung Feierabend geht. Da ist der Montag schon geschafft. Radio Top 40 läuft. Nadine hier. Und das bedeutet auch, es rückt immer näher, das Sonne-Mond-Sterne-Festival. Am Mittwoch geht's schon los. Heißt, alle, die hinfahren, sind heute und morgen noch wild am Packen. Und dafür sind wir gerade noch auf der Suche nach deinen Tipps, deinen Must-Haves fürs Festival. Was muss unbedingt mit? Leon aus Saalfeld hat eine WhatsApp dagelassen und geschrieben, eine gute Powerbank, Sonnencreme und Sonnenbrille sind elementar. Oh ja, da gehe ich auf jeden Fall mit. Jessie aus Gotha schreibt, Campingstuhl nicht vergessen, sonst wird's unbequem. Ja, war bei mir im ersten Jahr auch so und wirklich die ganze Zeit auf dem Boden sitzen, das ist nicht so geil. Und Marie aus Jena sagt noch, Flipflops oder Badelatschen gerade für die Duschen, auch ein sehr guter Tipp. Danke für eure Nachrichten. Und falls dir noch was einfällt, was muss ab Mittwoch unbedingt mit aufs SMS, dann schick's gerne an die 0800 die 5 99 19 99. Und wir sind dann natürlich auch ab übermorgen für dich vor Ort mit am Start und bring dir das Festival-Feeling ins Büro, nach Hause. Das wird gut.

0: Teddy Swims, Mr. Know-It-All. Sagt auch nochmal selber, dein Montagnachmittag ist das mit Radio Top 40. Wir gucken auf das Wetter und da haben wir heute viel Sonne, Werte dazu über 30 Grad. Nur in den seltensten Fällen ist vielleicht mal ein Gewitter und ein Schauer drin. Morgen wird es dann auch hot. Alles, was für Thüringen heute Nachmittag wichtig ist, hörst du jetzt.
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2: Hi, die Luft wird dünner für FIFA-Präsident Infantino. Nach dem gescheiterten Verkauf von WM-Rechten an private Investoren wird sogar über seine Zukunft spekuliert. Der Fußballverband von Wales hat bereits angekündigt, Infantinos Wiederwahl im kommenden Jahr nicht zu unterstützen. Für eine Präsidentschaftswahl im kommenden März müssen bis spätestens zum 18. Oktober mögliche Gegenkandidaten feststehen. Die UEFA prüft derzeit sogar die Einleitung rechtlicher Schritte gegen Infantino. Nach dem vorläufigen Aussetzen weiterer Angriffe auf den Iran hat US-Präsident Trump Gespräche mit Vertretern der Islamischen Republik angekündigt. Trump sagte, die Verhandlungen sollen heute stattfinden. Wo das sein soll, ob sie mehrere Tage dauern und wer genau daran beteiligt ist, hat Trump offen gelassen. Immer leistungsfähigere KI-Modelle könnten zu noch mehr Bedrohung im Cyberraum führen. Davor warnen das Bundesamt für Verfassungsschutz und das Bundesamt für Sicherheit in der Informationstechnik. Angriffe seien leichter im großen Stil möglich. Bereits im vergangenen Jahr hatten Modelle führender Entwickler gezeigt, dass es ihnen leichter fällt, Schwachstellen aufzufinden. Diese Lücken könnten sie inzwischen ausnutzen. Kriminelle schrecken derzeit noch vor hoher Rechenleistung und den Kosten für die stärksten Modelle zurück. Wenn die Preise für die Hardware sinken, fällt diese Hürde weg.
0: Dankeschön, Jan. 14 Uhr, Blitzer bei uns zuerst. 38 Richtung Leipzig. Kurz vor der Abfahrt Leinefelde-Worbis stehen sie unter der Brücke. B7 Erfurt-Linderbach, Weimarische Straße stadtauswärts. Saalfeld-Hanno-Straße beidseitig. Und Weimar-Schwanseestraße stadtauswärts. Ansonsten haben wir die A4 Richtung Frankfurt zwischen Jena-Zentrum, Jena-Göschwitz. Der Lobdeburg-Tunnel ist gesperrt. A4 Richtung Frankfurt zwischen Bucher-Magdala gesperrt nach LKW-Unfall. Da verlierst du eine Stunde. A4 Richtung Frankfurt zwischen Jena-Göschwitz-Bucher-Jagdberg-Tunnel. Tunnel gesperrt. Dann haben wir noch die B7 in beiden Richtungen zwischen Unschen und dem Abzweig Löbichau nach Unfall gesperrt und B281 Richtung Triptis zwischen Dreitsch und Miesitz kaputter LKW mit Reifenschaden. Und wenn noch was fehlt, kostenlos anrufen oder WhatsApp schicken. Die Nummer für beides 0800, dann die 5 99 19 99.
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0: Ja, und da habe ich gleich einen wichtigen Hinweis für alle Autofahrer und Autofahrerinnen da draußen. Wir wollen ja nicht, dass du die Woche oder die Tage sinnlos Geld für eine Sache ausgibst, die nicht hätte sein müssen. Was ich damit zu sagen habe, gleich nach drei Tracks. Hab einen schönen Montagnachmittag, genieß die Sonne und ich hoffe, du hast eine Klimaanlage oder

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sein als sonst. Speed Week in Thüringen, aber nicht nur bei uns, auch in fast allen anderen Bundesländern, soll heißen, ganz viele Blitzer. Ich bin heute auch schon an zweien vorbeigefahren. Die komplette Übersicht, wo sie überall stehen, jede halbe und volle Stunde oder damit du nonstop Bescheid weißt, in unsere App schauen oder WhatsApp mit Hashtag Verkehr schicken, um alles aufs Smartphone zu bekommen. 0800, dann die 5, 99, 19, 99. Ich meine, wer doch misst, die Kohle, die erst seit ein paar Tagen wieder auf dem Konto ist, direkt wieder aus dem Fenster zu schmeißen.

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jetzt schon Track des Jahres. Kitschkrieg gut genug hier bei Radio Top 40, Montagnachmittag, Lukas hier, moin. Da kann es sein, dass es in ein paar Ecken von Thüringen heute noch das ein oder andere Gewitter gibt. Also vielleicht, aber hoffentlich wird es nicht so heftig wie jetzt bei Harry Styles. Der hatte ein Konzert in Mexiko. Dort hat es nicht nur krass geregnet, sondern auch gehagelt. Am Ende wirklich strömendes Wasser. Einmal musste das Konzert verschoben werden und weil es später immer noch nicht besser war, noch ein zweites Mal. Irgendwann ging es dann aber doch los. Die Bühne war allerdings entsprechend rutschig und Harry, der hat sich irgendwann erstmal schön gelegt. Aber nicht schlimm, danach ging es dann direkt weiter. Aufgestanden, Mund abgewischt und so. Und das Ganze wurde auch noch zu einem sehr, sehr geilen Abend. Ja, zum Glück, ich sag mal so, bei der Kohle, die

meisten dafür ausgegeben haben. Zusätzlich haben die jetzt noch eine geile Story zu erzählen. Harry Styles bei seinem nassen, rutschigen Konzert in Mexiko. Das ist sein Track. Aperture spiele ich dir jetzt. Top Summer Vibes, Top Music an deinem Montagnachmittag.

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0: Blitzer bei uns zuerst, zum Beispiel A38 Richtung Leipzig. Da stehen sie kurz vor der Abfahrt Leinefelde-Worbis unter einer Brücke. B7 Erfurt-Linderbach, Weimarische Straße, Stadt Auswärtshöhe Globus aus einem weißen Caddy und Weimar-Schwanseestraße, Stadt Auswärtshöhe Bürgeramt. Ansonsten haben wir die A4 Richtung Frankfurt zwischen Jena Zentrum und Jena Göschwitz. Der Lobdeburg-Tunnel ist gesperrt. A4 Richtung Frankfurt zwischen Bucher Magdala, Behinderung nach LKW-Unfall. Hier dauert es eine Stunde länger, aktuell 10 Kilometer Stau. A4 Richtung Frankfurt zwischen Jena Göschwitz und Bucher, Jagdbergtunnel gesperrt. Dann haben wir noch die A38 Richtung Göttingen zwischen Bleicherode, Breitenworbis, Reifenteile liegen da rum. B7 in beiden Richtungen zwischen Unschen und dem Abzweig Löbichau gesperrt nach Unfall. B176 zwischen Bad Bibra und Golzen, beidseitig zwei freilaufende Rinder. Und B281 Richtung Triptis zwischen Dreitsch und Miesitz, kaputter LKW mit Reifenschaden auf der rechten Spur. Und wenn du noch was hast, kostenlos anrufen oder WhatsApp schicken. Die Nummer für beides. 0800, dann die 599 19 99. Gute Fahrt und einen schönen Montagnachmittag.
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hier ist an, dein Mittwochnachmittag. Lukas hier, moin. Wird ja die nächsten Tage wieder sehr, sehr heiß. Dementsprechend viele draußen im Freibad am Eis essen. Und wenn du sagst, boah, nee, ich glaube, ich werde mich dann eher dafür entscheiden, zu Hause abzugammeln und die Hitze irgendwie auszubaden, also auf meiner Couch, habe ich für dich die passenden Streaming-Tipps. Denn jetzt im August, da kommt auch wieder sehr, sehr viel nicer Shit raus. Auf Netflix zum Beispiel. Ich und die Walter Boys. Eine Serie, wo es um ein Mädchen geht, was sich nicht zwischen zwei Jungs entscheiden kann. Staffel 3 kommt ab Mittwoch, 10 Folgen. Und das Gute, Staffel 4 ist auch schon bestätigt. Außerdem in eine neue Staffel geht Ted Lasso, Apple TV Plus Serie. Hier geht es um einen Baseball-Coach, der auf einmal Trainer von einer Fußballmannschaft wird. Die Serie galt eigentlich als abgeschlossen. 4 Jahre nach der letzten Folge geht es jetzt aber weiter. Hier trainiert er jetzt ein Frauenteam. Ebenfalls ab Mittwoch. Dann am 19.8. Love is Blind in der UK-Version auf Netflix. Und im Kino ist im August auch ein bisschen was los. Diesen Donnerstag kommt zum Beispiel der Horrorfilm Ice Cream Man, wo du Kinder siehst, die zu Bestien werden und Leute umbringen, nachdem sie eine bestimmte Eiscreme gegessen haben. Nett. Oder am 27. August das Ende der Sterne mit Jacob Elordi über einen Mann, der übers nackte Überleben kämpft, nachdem eine Pandemie den Großteil der Menschen ausgelöscht hat. Sehr viel los diesen August, was Streaming und Co. angeht.

Dein Lieblingssender Rai Top 40 ist hier. Lukas für dich am Start. Erstmal wieder reinkommen nach dem Wochenende. Das denken sich vor allem die, die gestern erst vom Wacken heim sind. Teilweise haben die heute noch frei. Sehr, sehr smart. Und viele andere, die fiebern schon auf den Mittwoch. Das Sonne-Mond-Sterne-Festival startet am Saalburg Beach. Da werden noch die letzten Sachen besorgt, bestellt oder sonst was. Dazu gab es auf der offiziellen Insta-Seite jetzt noch ein paar Infos bezüglich Glasverbot, Vorsicht mit Gaskartuschen und so weiter. Ja, und wenn es die Tage dann losgeht, sind wir natürlich auch am Start. Mittwoch, da schaue ich beim Anreisetag vorbei. Donnerstag ist dann Nadine vor Ort. Und was auf dem Gelände so geht, hörst du dann natürlich hier bei uns.

0: Alok, Khalid, Dive Into Me, hier bei Rise Up 40, dein Montagnachmittag. Lukas hier, moin. Ja, und Sommerurlaub, das ist für mich ganz viel Zeit irgendwo abhängen, wo es schön ist, in den Bergen, am Strand und nicht mit Arbeit beschäftigen. Ja, und noch eine andere Sache, die über allem anderen steht. Welche das ist, sage ich dir gleich in der nächsten halben Stunde.
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2: In Thüringen sieht's meist sonnig und nur teilweise ein bisschen bewölkt aus. Nur im Westen von Thüringen, da bei Eisenach irgendwo, da kommt teils Regen runter. Morgen dann bis zu 36 Grad, auch da haben sich Gewitter angekündigt. Alles, was für Thüringen heute Nachmittag wichtig ist, hörst du jetzt.
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4: Ich bin Dirk Zeitler. Der Streit um den gescheiterten Milliardenplan von FIFA-Präsident Infantino geht in die nächste Runde. Die UEFA droht jetzt mit rechtlichen Schritten. Sie habe Infantino aufgefordert, sämtliches Material im Zusammenhang mit dem Vorhaben nicht zu vernichten. Nach den ostdeutschen Ministerpräsidenten hat sich auch die saarländische Regierungschefin Anke Rehlinger gegen die geplante Abschaffung der Rente mit 63 gestellt. Sie lehne den aktuellen Vorschlag ab, weil er dem Respekt vor der Lebensleistung von Menschen widerspreche, sagte die stellvertretende SPD-Vorsitzende den Zeitungen der Funke Mediengruppe. Zumindest dürfe eine solche Regelung nicht für jene gelten, die anders geplant hätten. Der DAX hat zum Wochenstart einen neuen Rekord aufgestellt. Der deutsche Leitindex stieg erstmals über die Marke von 25.900 Punkten. Händler führen das auf die Hoffnung zurück, dass sich die USA und der Iran annähern könnten.
2: Dankeschön. Gleich, ganz genau, 15 Uhr. Wir gucken auf die Straßen. Blitzer bei uns zuerst. Erfurt-Stauffenberg-Allee, kurz vorm Schmidtstädter Knoten, statt auswärts. Dann nochmal Erfurt-Weimarische Straße, statt einwärts. Und Schmiedefeld Richtung Lichte. Vorsicht außerdem A4 Richtung Frankfurt, zwischen Bucha-Magdala. Behinderung nach Unfall. A9 Richtung Berlin, zwischen Eisenberg-Dreußig, kaputter LKW mit Reifenschaden. A71 Richtung Schweinfurt, zwischen Arnstadt-Süd und Stadt-Ilm, kaputtes Auto. A71 Richtung Sangerhausen, Auffahrt Suhr-Zellermelis, ist ein Auto liegen geblieben. B176 zwischen Bad Bibra und Golzen, beidseitig zwei freilaufende Rinder. Und B281 Richtung Triptis zwischen Dreitsch und Miesitz, kaputter LKW mit Reifenschaden. Und wenn noch was fehlt, kostenlos anrufen oder WhatsApp schicken. Nummer für beides ist die 0800 dann die 5 99 19 99.
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2: Ja, und damit du gut durch diesen ersten Nachmittag kommst, bei der Hitze, spielen wir mit dir natürlich auch die passende Mucke. Jetzt von Mr. C, Sometimes I Love You. Lukas hier. Moin.

Montagnachmittag mit Radio Top 40. Lukas für dich am Start. 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

Reiter Fordi ist hier. Happy Montagnachmittag. Lukas für dich am Start. Da sind seit ein paar Tagen in allen Bundesländern Ferien angesagt. Und woran merkst du, dass super viele im Urlaub sind? Daran, dass sie es dir auf super vielen Wegen versuchen mitzuteilen. Auf Insta, auf WhatsApp, auf BeReal. Und eine neue Studie zeigt, mehr als jede zweite Person sagt, wenn schon im Urlaub, dann muss das auch auf Social Media geteilt werden. Noch krasser ist es bei den Leuten U30, da sind sogar knapp 70% der Menschen, die das sagen. Und warum das Ganze? Unter anderem, um andere damit neidisch zu machen. Und das sagt nicht ich, sondern ebenfalls Ergebnisse der Studie. Ist schon wild. Klingt für mich danach, als würden da die meisten weniger Urlaub für sich, sondern eher für alle anderen machen. Also richtig nach einer geilen Zeit hört sich das jetzt an.

0: So klingt da der neue von Michael Patrick Kelly zusammen mit Gentleman Wildfire. Hierbei Radio Top 40 an deinem Montagnachmittag. Das Motto zum Tag: Moving to the Sun von Ügel. Spiel ich dir gleich, wenn du dran bleibst. 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
0: Alter, Fordi ist hier. Wir gucken auf das Wetter und da haben wir so ein paar Schauer, teils auch Gewitter. Im Westen von Thüringen, da kracht's. Im Rest von Thüringen sieht's sonnig aus, teils wolkig, aber meist trocken bei Werten bis zu 33 Grad. Wir gucken auf die Straßen. Blitzer bei uns zuerst. Zum Beispiel stehen sie in Erfurt-Stauffenberg-Allee kurz vorm Schmidtstädter Knotenstadt auswärts und in Schmiedefeld Richtung Lichte. Dann Vorsicht, A4 Richtung Frankfurt zwischen Bucher-Magdala, Behinderung nach LKW-Unfall. A9 Richtung Berlin zwischen Bad Klosterlausnitz-Eisenberg, auch da Behinderung nach Unfall. A9 Richtung Berlin zwischen Eisenberg-Treußig, kaputter LKW mit Reifenschaden. A71 Richtung Schweinfurt zwischen Arnstadt-Südstadt-Ilm, kaputtes Auto. A71 Richtung Sangerhausen, Auffahrt Suhl-Teller Mehlis ist ein Auto liegen geblieben und B281 Richtung Triptis zwischen Dreitsch und Miesitz kaputter LKW mit Reifenschaden. Fehlt noch was? Kostenlos anrufen oder WhatsApp schicken. Nummer für beides 0800, dann die 5 99 19 99. Gute Fahrt und einen schönen Nachmittag.
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vom Meme zum Hit. Juste, Turn the Lights auf, hierbei weiter vor die schönen Montag-Feierabend. Lukas hier, moin. Und wenn du auch jemand bist, der oder die ab und zu mal im Zug unterwegs ist, könnte es sein, dass er vielleicht irgendwann mal dein Sitznachbar ist. VAC reist zu seinen Gigs auch gerne mal im RE oder ICE an, so wie letztens erst. Beim Deichbrand-Festival war für ihn das erste Mal, hat alles ein bisschen gedauert, aber am Ende ist er pünktlich angekommen. So, das ist sein neuer Last Man Standing. 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

Bandbreite vor dir ist an. Lukas hier, moin. Und eine Sache, die einfach zum Montagfeierabend dazugehört, ist eine schöne Portion Hip-Hop. Und zwar nicht nur so ein bisschen davon, sondern eine ganze Stunde. 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

David Hems Rain Dance an diesem eigentlich recht trockenen Montagnachmittag. Reihe Top 40 ist hier nur im Westen von Thüringen, gerade Schauer und Gewitter, da geht gerade einiges ab. Hoffen wir mal, dass es nicht so doll ist. Sollte es was geben, hörst du es bei uns zuerst.

0: Doch, Kamera drin. Love Sober hier bei Reiter 40. Dein Weg Richtung Montag. Feierabend gleich mit Taylor Swift geht immer. The Fate of Ophelia. Ich bin Lukas Moin. Wir gucken auf das Wetter. Da haben wir Werte, ja, bis zu 33 Grad, viel Sonne, aber auch Gewitter und Schauer, die durch Thüringen ziehen, gerade im Westen, zum Beispiel im Raum Eisenach. Alles, was für Thüringen heute Nachmittag wichtig ist, hörst du jetzt.
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2: Ich bin Dirk Zeitler. Der Streit um den gescheiterten Milliardenplan von FIFA-Präsident Infantino geht in die nächste Runde. Die UEFA droht jetzt mit rechtlichen Schritten. Sie habe Infantino aufgefordert, sämtliches Material im Zusammenhang mit dem Vorhaben nicht zu vernichten. Nach dem islamistischen Terroranschlag am Rande des Berliner Christopher Street Day werden islamistische Gefährder in der Hauptstadt strenger überwacht. Vier Gefährder tragen auf Antrag der Berliner Polizei nun Fußfesseln. Das teilte Berlins Innensenatorin Spranger mit. Sie begrüße es sehr, dass sich das zuständige Gericht damit ihrer Einschätzung angeschlossen habe. Der DAX hat zum Wochenstart einen neuen Rekord aufgestellt. Der Deutsche Leitindex stieg erstmals über die Marke von 25.900 Punkten. Händler führen das auf die Hoffnung zurück, dass sich die USA und der Iran annähern könnten.
0: Dankeschön. 16 Uhr, wir gucken auf die Straßen. Blitzer bei uns zuerst. Wir haben zum Beispiel einen Blitzer, der steht aktuell in Jena, Stadtroder Straße, stadtauswärts, Höhe A4, Abfahrt. Ansonsten A4 Richtung Frankfurt zwischen Bucher Magdala, Behinderung nach LKW-Unfall. A9 Richtung Berlin zwischen Bad Klosterlausnitz, Eisenberg, Behinderung auch danach Unfall. Dann haben wir die A71 Richtung Schweinfurt zwischen Arnstadt Süd, Stadt Ilm, kaputtes Auto. A71 Richtung Sangerhausen zwischen Erfurt Nord und Sömmerda Süd, da liegt eine Plane rum. Und dann haben wir noch die B281 Richtung Triptis zwischen Dreitsch und Miesitz, kaputter LKW mit Reifenschaden. Und wenn noch was fehlt, kostenlos anrufen oder WhatsApp schicken. Die Nummer für beides 0800, dann die 5, 99, 19, 99. Dir eine gute Fahrt.
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0: Moin, und da geht's hier gleich um eine der größten Hochzeiten des Jahres und ein Konzert, was fast ausfallen musste, dann aber zu einem der krassesten überhaupt wurde. Gleich in den Promi-News mit

0: Dann einfach mal die Gitarre auspacken. Klingt dann so. Reality von Lost Frequencies hier bei Radio Top 40. Lukas für dich am Start. Und was am Wochenende so bei den Reichen und Schön passiert ist, verrät dir jetzt Kollegin Nadine.
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4: Sehnsüchtig gewartet haben wir auf die Hochzeitsbilder von Cristiano Ronaldo und Georgina Rodriguez. Denn gegen Ende letzter Woche hieß es ja plötzlich, dass vieles darauf hindeutet, dass sie am Wochenende heiraten. War dann aber doch nicht so. Jetzt sagen die Gerüchte, dass es diese Woche Samstag soweit ist. In Madeira. Denn in der Hauptstadt soll wohl die Kathedrale für eine große Hochzeit gebucht worden sein. Und auch die Gästeliste wird ja so krass. Es wird gesagt, dass dort Stars wie Rihanna, Jennifer Lopez, Drake, Travis Scott und sämtliche sehr bekannte Fußballspieler draufstehen. Da sind wir ja mal gespannt, ob die Gerüchte stimmen. Ich meine, spätestens Sonntag werden wir es merken, wenn es dann sehr schöne Hochzeitsbilder gibt. Und es gibt noch krasse Bilder vom letzten Harry Styles Konzert in Mexico City. Da hat es sich nämlich so angehört. Plötzlich gab es super starken Regen und Hagel, wodurch dann der Start von dem Konzert zweimal verschoben werden musste. Die Stimmung im Publikum war aber trotzdem gut. Die Bühne war wohl nur ziemlich rutschig, denn der Harry, der hat sich zwischendurch auch mal schön langgelegt, wirklich wild. Er ist aber sofort wieder aufgestanden und hat weitergemacht.
0: Show must go on und so. Ja, und News rund um Ariana Grande gibt's auch. Freitag noch ihr neues Album released. Jetzt hat sie eine Auszeit angekündigt. Die Fans spekulieren, dass es mit ihrer Gesundheit zusammenhängen könnte, weil sie zuletzt einfach einen sehr fragilen Eindruck gemacht hat. Von uns alles Gute, und wenn sie irgendwann wieder zurückkommen sollte, hörst du es bei uns garantiert zu.

3 Top 40 für dich am Start an deinem Montagfeierabend. Lukas hier grüßt dich und er hat jetzt das nächste Brett aus den 80ern, den Sprung ins Jahr 2026 geschafft. Liebe ich ja sehr. Madonna und Like a Prayer. Doch die neue Version, die finde ich auch mega, heißt genauso, klingt halt nur klubbiger. Josh Ferris und

0: Das sind Top Sommer Vibes, Top Music für deinen Montagnachmittag von Neptunica. What if? Reiter vor die läuft. Gleich mit Topic, Becky G und Sorry Puppy, wie so eine große Strandparty zum Feierabend. Lukas hier, moinsen.
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0: Reiter Fordi ist hier. Wir gucken auf das Wetter und da haben wir Sonne, Wolken, teils aber auch Schauer und Gewitter. Aktuell eher im Westen von Thüringen. Die können später noch weiterziehen. Morgen dann bis zu 36 Grad. Ansonsten ähnlich. Wir gucken auf die Straßen. Blitzer bei uns zuerst. Zum Beispiel stehen sie Jena, Stadtroda, Straße, Stadt auswärts, Höhe, Autobahn, A4, Abfahrt. Dann Panzerblitzer, Erfurt, Weimarische Straße, Stadt einwärts und Schmiedefeld Richtung Lichte. Außerdem Vorsicht, A4 Richtung Frankfurt zwischen Bucher-Magdala, Behinderung nach LKW-Unfall. A9 Richtung Berlin zwischen Bad Klosterlausitz-Eisenberg, Behinderung nach Unfall auch da. A9 Richtung Berlin zwischen Eisenberg-Treußig, kaputter LKW mit Reifenschaden. Dann haben wir noch die A71 Richtung Schweinfurt zwischen Arnstadt-Südstadt-Ilm, kaputtes Auto. Und B281 Richtung Triptis zwischen Dreitsch und Miesitz, kaputter LKW mit Reifenschaden auf der rechten Spur. Fehlt noch was? Kostenlos anrufen oder WhatsApp schicken. Die Nummer für beides. Das ist die 0800, dann die 5, 99, 19, 99. Gute Fahrt und schönen Feierabend.
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Montagfeierabend mit Radio Top 40. Lukas hier, moin. Und wenn du dich fragst, warum super viele auf den Straßen so am Schleichen sind, dann liegt das wahrscheinlich daran, dass ab heute Speed Week in Thüringen ist. Aber nicht nur bei uns, auch in fast allen anderen Bundesländern soll heißen, ganz viele Blitzer. Ich bin heute auch schon an zweien vorbeigefahren. Die komplette Übersicht, wo sie überall stehen, jede halbe und volle Stunde. Oder, damit du nonstop Bescheid weißt, in unsere App schauen oder WhatsApp mit Hashtag Verkehr schicken, um alles aufs Smartphone zu bekommen. 0800 35 99 19.

Ed Sheeran, der sich bei dem Wetter vermutlich noch ein bisschen mehr eincremen muss als sonst. Je nachdem, wo er gerade abhängt. Reihe vor dir ist an, dein Montagnachmittag. Lukas hier, moin. Und dieser Track sagt dir, dass Sommer ist, ohne zu sagen, dass Sommer ist.

Als ob es heute nicht eh schon warm genug wäre, knipsen Alok und Alan Walker noch die Scheinwerfer an. Headlights hier bei Radio Top 40. Dein Montagfeierabend ist das. Lukas hier, moin. Und der hier ist eigentlich 40 Jahre alt, hört sich in der Version aber so gar nicht danach an. Magic. Hier ist Chico Rose. Somebody's watching me.

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2: Reiter Fordi ist hier. Dicke Wolken, Schau und Gewitter ziehen durch Thüringen, vor allem durch die Mitte. Da kann es teilweise noch krachen. Aktuell im Raum Erfurt und im Raum Eisenach. Dazu teilweise noch so Werte über 30 Grad. 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
4: Ich bin Doc Zeitler. Rekord beim DAX, deutlicher Rückgang beim Ölpreis. An den Finanzmärkten sorgt die Hoffnung auf Entspannung im Nahen Osten für Auftrieb. Hintergrund ist die Ankündigung von US-Präsident Trump, neue Gespräche mit dem Iran führen zu wollen. Der Iran hat solche Gespräche aber auch noch nicht bestätigt. Die Einsatzkräfte in Griechenland kämpfen weiter gegen die schweren Waldbrände. Zwar hat der Wind westlich von Athen etwas nachgelassen, die Flammen breiten sich aber weiter an zwei Fronten aus. Das berichten griechische Medien. Nach dem islamistischen Terroranschlag am Rande des Berliner Christopher Street Day werden islamistische Gefährder in der Hauptstadt strenger überwacht. Vier Gefährder tragen auf Antrag der Polizei in Berlin nun Fußfesseln. Das teilte Innensenatorin Spranger mit. Sie begrüße es sehr, dass sich das zuständige Gericht damit ihrer Einschätzung angeschlossen habe.
2: Dankeschön. Eine Minute nach fünf Blitzer bei uns zuerst. Jena Stadt Roda, Straße Stadt auswärts, Höhe A4 Abfahrt. Dann stehen sie zwischen Oberhof und Luisenthal Richtung Luisenthal und Ortsausgang Wolfleben in Richtung Elrich. Dann Vorsicht A4 Richtung Frankfurt zwischen Bucher Magdala, Behinderung nach LKW-Unfall. Hier dauert es immer noch 40 Minuten. Dann A9 Richtung Berlin zwischen Bad Klosterlausnitz Eisenberg. Kaputter LKW und kaputtes Auto auf dem Standstreifen. A9 Richtung Berlin zwischen Bad Klosterlausnitz Eisenberg noch ein kaputtes Auto auf der linken Spur. Dann haben wir die A71 Richtung Schweinfurt zwischen Heldrungen, Kölle da. Bremsklötze liegen da auf der Straße. Und B281 Richtung Triptis zwischen Dreitsch und Miesitz. Kaputter LKW mit Reifenschaden auf der rechten Spur. Und wenn noch was fehlt, kostenlos anrufen oder WhatsApp schicken. Nummer für beides 0800, dann die 5 99 19 99. Gute Fahrt.
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2: Ja, und so viel steht fest, im August wird es auf jeden Fall einiges zu gucken geben. Was da so streamingmäßig abgeht und im Kino gleich.

Malte vor dir ist an, dein Mittwochnachmittag. Lukas hier, moin. Wird ja die nächsten Tage wieder sehr, sehr heiß. Dementsprechend viele draußen im Freibad am Eis essen. Und wenn du sagst, boah, nee, ich glaube, ich werde mich dann eher dafür entscheiden, zu Hause abzugammeln und die Hitze irgendwie auszubaden, also auf meiner Couch, habe ich für dich die passenden Streaming-Tipps. Denn jetzt im August, da kommt auch wieder sehr, sehr viel nicer Shit raus. Auf Netflix zum Beispiel. Ich und die Walter Boys. Eine Serie, wo es um ein Mädchen geht, was sich nicht zwischen zwei Jungs entscheiden kann. Staffel 3 kommt ab Mittwoch, 10 Folgen. Und das Gute, Staffel 4 ist auch schon bestätigt. Außerdem in eine neue Staffel geht Ted Lasso, Apple TV Plus Serie. Hier geht es um einen Baseball-Coach, der auf einmal Trainer von einer Fußballmannschaft wird. Die Serie galt eigentlich als abgeschlossen. 4 Jahre nach der letzten Folge geht's jetzt aber weiter. Hier trainiert er jetzt ein Frauenteam. Ebenfalls ab Mittwoch. Dann am 19.8. Love is Blind in der UK-Version auf Netflix und im Kino ist im August auch ein bisschen was los. Diesen Donnerstag kommt zum Beispiel der Horrorfilm Ice Cream Man, wo du Kinder siehst, die zu Bestien werden und Leute umbringen, nachdem sie eine bestimmte Eiscreme gegessen haben. Nett. Oder am 27. August das Ende der Sterne mit Jacob Elordi über einen Mann, der übers nackte Überleben kämpft, nachdem eine Pandemie den Großteil der Menschen ausgelöscht hat. Sehr viel los diesen August, was Streaming und Co. angeht. Hast du auf jeden Fall eine gute Auswahl.

Von dem Track lasse ich mich doch gern anschreien. Joel Curry, Devotion hier bei Radio Top 40. Lukas für dich am Start. Komm gut rein in den ersten Feierabend der Woche. Jetzt mit Mr. Grinsebacke persönlich, Justin Jesso. Ist wirklich gar nicht so easy, mal ein Bild von ihm zu finden, auf dem er nicht breit in die Linse lächelt. Ist aber auch schwer bei seiner Mucke, denn da ist er gefühlt immer gut drauf. Und ich hoffe, das überträgt sich jetzt auch. Das ist sein neuer, Justin Jesso, zusammen mit Jack O und Beast.

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2: Vorhin noch so Sonnenschein und ja, super heiß. Mittlerweile kracht's in vielen Teilen von Thüringen. Zum Beispiel im Raum Erfurt, da kommt gerade einiges runter und die Schauer und die Gewitter ziehen später noch weiter. Eine Minute nach 5:30, wir gucken auf die Straßen. Blitzer bei uns zuerst. Wir haben zum Beispiel aktuellen Blitzer, der steht auf der Strecke Jena, Stadt Roda, Straße Stadt auswärts, zwischen Oberhof und Luisenthal Richtung Luisenthal und Ortsausgang Wolfleben Richtung Elrich. Dann Vorsicht A4 Richtung Frankfurt zwischen Neudietendorf und Wandersleben, eine ungesicherte Unfallstelle, hier sind Rettungsfahrzeuge im Einsatz. A9 Richtung Berlin zwischen Bad Klosterlausitz, Eisenberg, kaputter LKW steht da rum. Dann haben wir noch die A9 Richtung Berlin zwischen Eisenberg und Reußig, auch da kaputter LKW. Und A71 Richtung Schweinfurt zwischen Heldrungen, Kölle da, Bremsklötze liegen da rum. Und wenn noch was fehlt, kostenlos anrufen oder WhatsApp schicken. Nummer für beides 0800, dann die 5 99 19 99.
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Also vor dir ist hier Happy Montagnachmittag. Lukas für dich am Start. Da sind seit ein paar Tagen in allen Bundesländern Ferien angesagt. Und woran merkst du, dass super viele im Urlaub sind? Daran, dass sie es dir auf super vielen Wegen versuchen mitzuteilen. Auf Insta, auf WhatsApp, auf BeReal. Und eine neue Studie zeigt, mehr als jede zweite Person sagt, wenn schon im Urlaub, dann muss das auch auf Social Media geteilt werden. Noch krasser ist es bei den Leuten U30, da sind sogar knapp 70% der Menschen, die das sagen. Und warum das Ganze? Unter anderem, um andere damit neidisch zu machen. Und das sagt nicht ich, sondern ebenfalls Ergebnisse der Studie. Ist schon wild. Klingt für mich danach, als würden da die meisten weniger Urlaub für sich, sondern eher für alle anderen machen. Also richtig nach einer geilen Zeit hört sich das jetzt nicht an.

Dein Lieblingssenderei Top 40 ist hier. Lukas für dich am Start. Erstmal wieder reinkommen nach dem Wochenende. Das denken sich vor allem die, die gestern erst vom Wacken heim sind. Teilweise haben die heute noch frei. Sehr, sehr smart. Und viele andere, die fiebern schon auf den Mittwoch. Das Sonne-Mond-Sterne-Festival startet am Saalburg Beach. Da werden noch die letzten Sachen besorgt, bestellt oder sonst was. Dazu gab es auf der offiziellen Insta-Seite jetzt noch ein paar Infos bezüglich Glasverbot, Vorsicht mit Gaskartuschen und so weiter. Ja, und wenn es die Tage dann losgeht, sind wir natürlich auch am Start. Mittwoch, da schaue ich beim Anreisetag vorbei. Donnerstag ist dann Nadine vor Ort. Und was auf dem Gelände so geht, hörst du dann natürlich hier bei uns.

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0: Übrigens Werte immer noch um die 30 Grad. Morgen dann wolkig auch damit Schauern und Gewittern und bis zu 36 Grad. 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
2: Ich bin Dirk Zeitler. Rekord beim DAX, deutlicher Rückgang beim Ölpreis. An den Finanzmärkten sorgt die Hoffnung auf Entspannung im Nahen Osten für Auftrieb. Hintergrund ist die Ankündigung von US-Präsident Trump, neue Gespräche mit dem Iran führen zu wollen. Der Iran hat solche Gespräche aber auch noch nicht bestätigt. Die Einsatzkräfte in Griechenland kämpfen weiter gegen die schweren Waldbrände. Zwar hat der Wind westlich von Athen etwas nachgelassen, die Flammen breiten sich aber weiter an zwei Fronten aus. Das berichten griechische Medien. Nach dem islamistischen Terroranschlag am Rande des Berliner Christopher Street Day werden islamistische Gefährder in der Hauptstadt strenger überwacht. Vier Gefährder tragen auf Antrag der Polizei in Berlin nun Fußfesseln. Das teilte Innensenatorin Spranger mit. Sie begrüße es sehr, dass sich das zuständige Gericht damit ihrer Einschätzung angeschlossen habe.
0: Dankeschön. Gleich um 6, wir gucken auf die Straßenblitzer bei uns zuerst. Zwischen Oberhof und Luisenthal stehen sie Richtung Luisenthal und Ortsausgang Wolfleben in Richtung Elrich. Dann A71 Richtung Sangerhausen zwischen Bad Kissingen, Irlenbach und Marsbach. Reifenteile liegen darum. Dann haben wir noch die A4 Richtung Frankfurt zwischen Neudietendorf, Wandersleben. Voll gesperrt nach einem Unfall. A9 Richtung Berlin zwischen Bad Klosterlausitz, Eisenberg, kaputter LKW. Dann haben wir noch die A4 Richtung Frankfurt zwischen Neudietendorf und Wandersleben. Auch da ein Unfall und das war's. Wenn noch was fehlt, kosten anrufen oder WhatsApp schicken. Nummer für beides 0800, dann die 5 99 19 99.
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0: Hello und schönen Feierabend. Da bin ich die Stunde noch für dich am Start, bis dann ab 19 Uhr wieder die Radio Top 40 Crizzer Show übernimmt. Mit Maximum Rap, Hip-Hop und Urban auf die Ohren. Und morgen kannst du dich auch schon freuen. Da bekommen wir nämlich Besuch von Annika. Die betreibt zwei Insta-Seiten und zwar Feels Like Erfurt und Feels Like Jena. Da kriegst du jede Woche ganz viele Veranstaltungstipps rund um Erfurt und Jena. Mega cool. Ab 6 ist sie am Start in deiner Radio Top 40 Morning Show bei Kollege Max. Wir freuen uns. Bis dahin gibt's jetzt noch ein bisschen Mucke, damit du auch gut nach Hause kommst. Calvin Harris, Jesse und Satisfied.

kalte Pfoti für dich am Start an deinem Montagfeierabend. Lukas hier grüßt dich und er hat jetzt das nächste Brett aus den 80ern, den Sprung ins Jahr 2026 geschafft. Liebe ich ja sehr. Madonna und Like a Prayer. Doch die neue Version, die finde ich auch mega, heißt genauso, klingt halt nur clubbiger. Josh Ferris und Like a Prayer. 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

0: Kamerad Friends hier bei Radio Top 40. Fühlt sich richtig gut an, den ersten Arbeitstag der Woche hinter sich gebracht zu haben. Amen. Lukas für dich am Start und sommerlich geht's hier gleich weiter mit Paul Monkey und Awasi. Gönn dir.
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Alte Fordi ist an, Lukas hier, moin. Und eine Sache, die einfach zum Montagfeierabend dazugehört, ist eine schöne Portion Hip-Hop. Und zwar nicht nur so ein bisschen davon, sondern eine ganze Stunde. Die Tracks, die am meisten Spaß machen, kriegst du ab 19 Uhr wieder in deiner Radio Top 40 Crizzer Show. Songs, die das Netz feiert, aber auch welche, die auf jeden Fall noch auf deiner Playlist fehlen. Wie gesagt, jeden Montagabend bei uns die Show mit der meisten Street Credibility in ganz Thüringen und allem, was darüber hinausgeht. 19 Uhr, die Radio Top 40 Crizzer Show.

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3: Ja, endlich wieder Montag. Wie was? Wochenende war geiler als Montag? Ja, das glaube ich dir, aber montags läuft nun mal Hip-Hop bei Radio Top 40. Schön, dass du am Start bist. Wir gehen direkt rein mit neuen Sounds. Lil Babys neue Single heißt Dead Fresh. Und die ist, genau, Dead Fresh. Deswegen kriegst du sie auch. Brandneu hier in der Radio Top 40 Crizzer Show. Check den Track, Lil Baby.

ich bin's Chrisa. Du willst Hip-Hop? Na, aber gerne doch. All in the Lining von Wiki und Your Old Rock ist genauso ein Track. Du bekommst jetzt den vollen Sound, den absoluten Kopfnicker-Vibe, Bars, Attitude, Realness und Skills, alles in einem Track. Quasi Full Package. Und da fällt mir noch ein Spruch ein, das ist doch auch so ein Hip-Hop-Ding. Real recognize real. Na dann, All in the Lining, Wiki featuring Your Old Rock. Let's go.

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mit neuen Tracks. Ich bin Chris A, du hörst meine Show hier auf Radio Top 40 und RMR kommt mit seiner neuen Single He Said. Verrückt und abgefahren um die Ecke. Sein Style crazy. Die Beats verbimmelt und druckvoll. He Said ist auf jeden Fall ein Clubbanger und deswegen lohnt es sich jetzt den Sound aufzudehnen. Gerade weil Montag ist, gibt es nochmal so ein bisschen Energie zum Feierabend. RMR mit He Said, ganz neu in der Chriser Show.

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5: Ey, wir gehen in die zweite Hälfte und ja, da waren schon einige neue Tracks dabei. Jetzt gibt's noch mehr. Lodek, The Golden Gods und Smooth the Hustler haben eine echte Bombe rausgehauen. René Margrit heißt der Track und kommt anders heftig. Der Beat hat was Elektronisches, Drum-Bassiges, die Bars kommen straight und rough und die Hook ist obendrein dann komplett anders, weil mystisch und irgendwie episch. Ein Track, der einfach mal komplett anders produziert ist als das, was man halt so kennt. Und doch fühlt er sich irgendwie vertraut an. Crazy. Ha! Rein in das Ding. Let's go.

Hi, Chrisser hier. Jetzt rappelt's nochmal richtig in der Kiste. Ja, get your speakers ready. Exhibit ist im Haus. Mit Everywhere I Go bekommst du jetzt einen echten Hip-Hop-Brecher. Boom, Alter. So muss es sein. Lass scheppern mit Exhibit und Everywhere I Go. And rock it too.

Ey, yo, es wäre nicht die Crizzer-Show, wenn der Crizzer selbst nicht auch einen raushaut. Man hört es in den Nachrichten und die wissenschaftlichen Daten sind der Beweis. Der Klimawandel ist definitiv nicht zu leugnen. Es ist bewiesen und krass spürbar. Ich habe das Ganze in einem sarkastisch-ironischen Sommertrack thematisiert. Hitzefrei, erzählt vom Sommer, aber eben mit einem gewissen Biss. Gönn dir meinen Track Hitzefrei und achte genau auf die Lyrics.

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